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Darf es vielleicht auch ein bisschen dunkler sein? Für alle, die auf den unverwechselbaren Sound von From Ashes to New stehen, gibt's jetzt was auf die Ohren. Die For You heißt ihre Single. Und die hörst du jetzt in der Star FM.

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0: Ja. Wie früher. Du konntest du auch schon nicht die Klappe
1: Samstag
0: halten.
1: War das so. Ja. Das beflügelt einen so, wenn man weiß, dann Adrenalin und das rote Licht und jetzt geht's los und Party hart und so.
0: Ja, Männerhort heute. Flora hat 2 Tage frei. Das heißt, wir werden heute ungebremst auf die Menschheit losgelassen, ja, ohne dass so eine kleine Stimme im Off sagt, Jungs, beruhigt euch bitte, beruhigt euch bitte. Deswegen,
1: wenn die wüssten, wie Flora das rettet im Hintergrund.
0: Ja, ja. Die ist, also das ist Zuckerbrot und Peitsche. Also oftmals absolut. Werden wir ein bisschen gekitzelt und dann lässt sie uns freien Lauf, um uns dann aber 30 Sekunden später wieder mit der Peitsche einzuholen. Und wir sind ehrlich, wir stehen drauf, wenn sie mit der Peitsche kommt. Einen wunderschönen
1: Montag.
0: Ich
1: möchte mich nicht dazu äußern.
0: Lassen wir uns erstmal in die Sendung starten.
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1: Guten Morgen.
0: Einen wunderschönen guten Morgen. Wie gesagt, Flora nicht da. Immer eine ganz besondere Würze, wenn sie mal.
1: Wo ist die eigentlich?
0: Ich weiß nicht, was sie hat. 2 Tage hat sie sich frei.
1: Moment, dürfen wir überhaupt sagen, dass sie nicht da ist? Da war doch was mit einem Geburtstag.
0: Ah ja,
1: so.
0: Stimmt. Ihr Papa hat Geburtstag. Aber wir dürfen heute drüber sprechen, weil sie war schon oder sie ist schon gestern angereist. Ich glaube, so war das gewesen.
1: So Überraschung, Surprise.
0: Ja, die Surprise
1: ich
0: ist jetzt.
1: Ich hasse ja solche Überraschungsbesuche.
0: Bei meinem Nachbar und guten Kumpel, der ist 40 geworden vor einem Jahr oder so. Und da hat die Freundin eine Überraschungsparty gemacht für ihn. Und dann standen auf einmal, also ich war der Typ, der ihn irgendwie aus dem Haus locken musste. Er sagt, komm, lass mal ein Bier trinken gehen. Und wie gesagt, wir fahren mit dem Fahrrad. Alleine da hätte er schon wissen müssen. Jedenfalls hatte Heiken dann ausgedacht, und als wir dann wiedergekommen sind, standen irgendwie 40 Leute in seinem Garten. Und da habe ich gedacht, so, also eben hat es anscheinend gefreut, ihm kamen so ein paar Freudentränen runter oder so. Aber ich habe gleich zu meiner Freundin gesagt, machst du das, tötig dich. Ich hasse sowas. Also wirklich. Aber gut.
1: Ich habe einen Geburtstag habe ich mal bekommen, das ist schon viele Jahre her, in der WG damals noch. Und das war jetzt nicht so tragisch, weil in der WG eh immer 20 Leute, wir waren die 4er-WG und da war immer was los zur Studentenzeit. Aber grundsätzlich, ich weiß es nicht, ich brauche das nicht. Das ist so.
0: Auf gar keinen Fall.
1: Wenn du keinen Bock hast in der Situation, dann musst du den ganzen Abend, schön, dass du da bist, fick dich und geh.
0: Es ist Montagmorgen, du hörst Star von Max and Rock und du merkst, wir sind so ein bisschen in Laberlaune. Vielleicht bist du ja auch in Laberlaune und warst aus irgendwelchen Gründen auch immer im Olympiastadion in Berlin bei Metallica. Denn gib uns doch gerne mal ein Feedback, gib uns gerne mal eine Sprachnachricht. Wie war das Konzert gewesen? Hast du Spaß gehabt? Was hat dir gefallen? Was hat dir nicht gefallen? Und mal gucken, was da heute noch so reinkommt. Ansonsten machen wir erstmal weiter mit The Pretty Reckless, For I Am Death, mit dabei auch bei Rock am Ring und Rock im Park.

0: Entspannter Dude, dieser Erik Grönwall, Praying for a Miracle, gerade eben gehört. Ein neuer Song, auch ein neues Album, ist ja rausgekommen, war bei uns ja auch Album der Woche. Wir haben es denen natürlich vorgestellt und ich weiß gar nicht, ich müsste mich weit aus dem Fenster lehnen, aber ich denke mal schon, auch dieser Song natürlich Teil der Rock Top 30.
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0: Herrlich.
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0: Schnell das Thema ändern. W oder C? Absolut. Es ist meteorologischer Sommeranfang heute. Das heißt, ab jetzt heißt es nur noch Summer, Summer, Summer. Und von daher haben wir uns gedacht, holen wir doch mal wieder die Sommersongs raus, oder? Und diesmal einen Song, der weder Summer oder Sommer im Namen trägt, noch die Band heißt so. Es geht bei mir heute um ZZ Top und was braucht man natürlich im Sommer immer? Sunglasses. Hier ist Cheap Sunglasses.
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0: Ich finde, dieser Song hat so einen ganz besonderen Vibe, oder? So einen ganz besonderen
1: Absolut.
0: Rhythmus und so. Und deswegen
1: ist
0: heute.
1: Sehr cool, ja, auch für ZZ Top-Verhältnisse.
0: Sehr, sehr cool. Und deswegen schicke ich ihn heute ins Rennen für dein Rauschmeister-Song des Tages, den du natürlich wählen kannst heute.
1: Aber ich glaube, wir brauchen mehr Sommerfeeling heute, deswegen brauchen wir zwingend einen Song, wo auch Sommer irgendwo mal drin vorkommt, sonst, ich meine, den anderen kannst du immer rausholen. Wir können ja mal über Sonnenbrillen was machen, dann bist du
0: Sunglasses
1: richtig.
0: Sunglasses at night.
1: Wir gehen jetzt weit zurück, denn einen Song schicke ich ins Rennen, der 58 zum ersten Mal rauskommt von Eddie Cochran und dann unzählige Mal gecovert wurde. Ich glaube, live hat den schon jede Band irgendwann mal gespielt. Eine der prominentesten Versionen ist von The Who und die hören wir zum Schluss der Sendung, wenn du willst. Summertime Blues.

0: gut.
1: Ja, heute kommen Classic Rocker auf ihre Kosten. The Who.
0: Absolut.
1: Mit ihrer Version vom Summertime Blues oder doch Cheap Sunglasses von ZZ Top. Welcher Song darf es denn sein am Ende der Sendung? Du entscheidest natürlich wieder hier in dieser Community Show. Du darfst direkt eingreifen und darfst das Musikprogramm mitbestimmen. 0800 0303 666. Welcher Song darf es denn sein?

0: Genau richtig. 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
3: Im Studio Michael Bottlick. Ärger um Wochenendpartys im Volkspark Friedrichshain. Anwohner dort beschweren sich seit Wochen über unerträgliche Zustände, sowohl während der Grillpartys im Park, aber auch danach. Christian Haffmann.
4: Lärm bis tief in die Nacht, Rauch, der in die Wohnungen zieht und riesige Müllberge, die übrig bleiben. Das sind die Hauptkritikpunkte der Anwohner. Sie haben deshalb eine Initiative gestartet, die schon fast 9000 Unterschriften für ein Grillverbot im Volkspark Friedrichshain gesammelt hat. Das Bezirksamt will die Lage auf andere Art und Weise lösen und hat mehr Streifengänge von Parkmanagement, Ordnungsamt und Polizei angekündigt.
3: Pünktlich zum 1. Juni startet Berlin heute seine Hitzehilfe für Obdachlose. 7 Schutzräume öffnen tagsüber ihre Türen. Dazu kommen mobile Hilfsangebote in verschiedenen Bezirken. Der Senat steckt rund 370.000 Euro rein, weil die Hitze für Menschen ohne Zuhause richtig gefährlich werden kann.
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3: Jetzt kann sie kommen, die Fußball-Weltmeisterschaft. Die deutsche Nationalmannschaft hatte ihr letztes Testspiel vor dem Abflug in die USA deutlich gewonnen mit 4:0 gegen Finnland. Morgen fliegt die Mannschaft nach Chicago und will im besten Fall mit dem WM-Pokal wiederkommen. Thomas Bremser.
6: Vor allem der 18-jährige Lennart Karl begeistert die Fans hier in Mainz. Der Bayern-Teenager wirbelt über die rechte Seite und darf bei seinem Startdebüt sogar die Ecken schießen. Eine führt direkt zum 1:0 durch Dennis Undav. Er ist der zweite Gewinner des Abends. Bei seinem zweiten Tor verletzt er sich an der Pobacke und muss raus. Und auch die Fanlieblinge Florian Wirtz und Jamal Musiala treffen, der nach langer Verletzungspause. Die schwachen Finnen können sich aber heute schon revanchieren bei einem Trainingsspiel auf dem DFB-Campus in Frankfurt.
3: Soweit das Neueste aus dem Star-FM News Center.
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8: Also da haben die beiden aber die guten Worte gewählt für das Spiel. Hast du gestern geguckt?
9: Ich habe noch ungefähr 20 Minuten geguckt oder so.
8: Ich habe die erste Halbzeit geguckt und bin ja fast eingeschlafen, muss ich sagen. Also
9: ich hab nach 20 Minuten aber erst gewusst, wer wir sind, weil ich mich an die Farben noch nicht gewöhnt habe von den Trikots.
8: Also die Euphorie haben sie in der ersten Halbzeit bei mir nicht geweckt. Ich habe leider die zweite Halbzeit nicht gesehen, aber gut, machen wir erstmal weiter hier.
9: Und zwar mit Wetter.
8: Ja, da bin ich, wa?
9: Flora ist nicht da. Wir müssen das alles heute noch neu koordinieren. Du darfst gerne loslegen, Chris. Bist du denn vorbereitet?
8: Nee, wir haben aktuell 12 Grad. und ich halte mal wieder meinen Kopf so ein bisschen aus dem Fenster. Es sind so leichte Schleierwolken immer noch am Start. Die ganzen werden auch immer heute bleiben. Bei maximal 20 Grad ist es Sonne, Wolken. Wir haben und hier und da, vielleicht musst du mit so ein bisschen Nieselregen schauen.

0: Bauern rechnen ansonsten morgen 18 Grad, stark bewölkt, vereinzelt leichter Regen. Übermorgen dann aber wieder deutlich freundlicher bei um die 21 Grad. Sonne-Wolken-Mix, also von daher alles relativ entspannt.
1: Der Blick auf die Straßen noch, kommst du ganz gut durch. Gibt ein paar Ampelausfälle zu melden, zum Beispiel Kleeallee beim Hüttenweg, dann am Treptower Park, Höhe Boucherstraße und Askaniaring, und zwar bei der Falkenhagener Straße. Auch hier aktuell ein Ampelausfall. Blitzer stehen Mitte an der Bernauer Straße und Britz-Grade Straße bisher. Keine aktuellen Meldungen. Falls du noch was hast, gerne anrufen oder noch besser eine Sprachnachricht schicken an den 0800 0303 666.
0: From the W to the E, Wolfi, vielen Dank und gute Fahrt.
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1: Guten Morgen.
0: Einen wunderschönen guten Morgen. Ja, heute ist auch wirklich nur Wolfi und Chris. Flora hat frei. Die ist 2 Tage Geburtstag feiern. Ja, wie man das halt so macht, wenn man noch jung an Jahren ist, dann kann man noch ein paar Tage mehr feiern gehen. Du hörst hier den Breakfast Club hier bei StarFM Maximum Rock und wir bekommen immer mal wieder ein paar Nachrichten rein. Was für ein geiles Konzert war das denn bitte? Ein krönender Abschluss der Tour. Die Rede ist natürlich von Metallica im Olympiastadion. Der ein oder andere ist ja da gewesen, teilweise quer durch die Republik gefahren, um da diesen, was habe ich gelesen, dieser Urgewalt, diesen in die Jahre gekommenen Metal-Dinosauriern die Ehre zu erweisen. Und vor allen Dingen schreibt hier noch jemand, danke für die Aftershow im Radio, denn wir haben nämlich nochmal ein Special hochgeladen. 2 Stunden Metallica nach dem Konzert, kam gut an.
1: Wahnsinn, was da los war. Das größte Stadionkonzert in Deutschland aller Zeiten, knapp 95.000. Also gerne nochmal rumschicken, wie es war, 0800 0303 666. Aber Metallica gibt später noch, jetzt erstmal eine Runde. POD mit Youth of the Nation. Hab einen wunderschönen Start in diesem Montag.
0: Schönen guten Morgen.

0: Faith No More eben gerade hier bei Starfam Maximum Rock. Ashes to Ashes, so heißt der Song, den du gerade eben gehört hast. Und es ist Montag, neue Woche beginnt und mit einer neuen Woche beginnen natürlich auch wieder die Voting-Phasen für deine Rock Top 30, die natürlich wieder gespickt sind mit etlichen Neuvorstellungen.
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2: Ja, und da ist eine Cousine zum Beispiel mit dabei, ja. Hast du ihn schon gehört? Dosenbier und Schiffe schauen, beziehungsweise wie Chris es gesagt hat, Schiffe bauen, fand ich auch nett. Die neue Five Finger Death Punch ist mit dabei und auch Greta Van Fleet's neuer Song Play Your Games, ein Song, mit dem nicht unbedingt jeder oder jede gerechnet hätte, denn es gab massiv Gerüchte, dass die Band sich auflösen würde.
0: Ja, gab's wirklich, weil man echt auch eine Weile lang nichts mehr von ihnen gehört hat. Dazu kamen natürlich diese ganzen gesundheitlichen Probleme rund um den Sänger von Greta Van Fleet, um Josh, glaube ich, heißt er. Und da hat man immer so ein bisschen gehört, so Depressionsgerüchte. Er kam ja dann noch mit seinem Outing um die Ecke und ich glaube, das hat alles so ein bisschen darauf eingezahlt, dass man gedacht hat, naja, vielleicht war es das auch gewesen, weil neue Musik auf sich hat warten lassen, aber Pustekuchen.
2: Neuer Song ist da.
0: Neuer Song ist da. Hast du schon gehört? Ja, wenn du dich erinnerst, Wolfi, wir haben den zusammengehört. Play Your Games, ja. Weil wir beide zusammengeschrocken sind, so ein bisschen, weil der Song an sich ziemlich cool ist. Aber wenn es in den Refrain geht, dann fängt der gute Josh aber auch schon ordentlich an, die Sirene auszupacken. Und da muss man sagen, ich finde den Song an sich ziemlich cool. Aber wenn der Refrain kommt, ich kann nachvollziehen, wenn einer sagt, ist nicht meins.
2: Ja, also bin mal gespannt, da steht jetzt ja zur Wahl. Da werden wir ja sehen, wie es läuft, ob es in die Rock Top 30 reinschafft oder nicht, ob es damit dann natürlich auch in unsere Playlist reinschafft oder nicht. Es ist ein. Mal gucken, wir warten mal ab. Ich will gar nicht keine Prognose abgeben.
0: Letztendlich, ich muss sagen, ich liebe Greta Van Fleet und ich freue mich, dass sie wieder da sind und vielleicht hoffentlich auch dann wieder auf Tour gehen. Vielleicht Hashtag nächstes Jahr Festival, könnte ich mir vorstellen, würde ich mich freuen. Und der Song ist, wie gesagt, so auch mega geil. Aber hör mal selber hin und kannst ja gleich mal deine eigene Meinung bilden. Hier sind nämlich Greta Van Fleet, Play Your Games, hier bei Starfam Maximum Rock.

0: Was sagst du? Greater Than Fleet, Play Your Games, eine Neuvorstellung für deine Rock Top 30 in dieser Woche. Geiler Song, geiler Riff, der Anfang erinnert mich sofort wieder an Led Zeppelin, damit müssen sie sich ja immer vergleichen, aber der Refrain, der kickt schon ein bisschen anders.
1: Ich habe jetzt, glaube ich, ein zweites Mal einfach gebraucht, um reinzukommen in die Nummern. Jetzt finde ich sie richtig gut. Am Ende liegt es an dir und deinem Voting in der Rock-App auf starfm.de. Willst du Play Your Games, der neue von Greater Than Fleet, in der Playliste haben oder nicht? Schick mal rüber deinen Klick und dann ja, werden wir Freitag hören, ob es geklappt hat.
0: Jetzt erstmal eine Runde Biffy Clyro und Mountains, ja, eine Band, die auch beim Bloodfest in Tschechien mit dabei ist. Tickets dafür hast du ja auch hier bei uns im Breakfast Club bekommen. Wünsche mal ganz viel Spaß. Schönen Montag. Took goodbye, Iron Man Range.

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0: Auf den Übergang bin ich gespannt, mein Lieber, weil du gerade gesagt hast, das wäre ein schöner, ist ja ein schöner Übergang. Ja, Eric Clapton und Cocaine hier bei Star von Maximum Rock. Feel free.
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10: Im Studio Michael Bottlick. Die Berliner S-Bahn startet heute ihr Sofortprogramm für mehr Sauberkeit und Sicherheit. Täglich von 9 bis 15 Uhr sollen Teams aus Reinigungs- und Sicherheitskräften in den Zügen unterwegs sein. Außerdem gute News für Azubis in Berlin und Brandenburg. Das vergünstigte Deutschland-Ticket kommt zurück. Sie zahlen jetzt nur noch 37,50 € im Monat. Das Ganze gilt ab Juli. Bestellt werden kann aber schon heute. Pünktlich zum 1. Juni startet Berlin heute seine Hitzehilfe für Obdachlose. 7 Schutzräume öffnen tagsüber ihre Türen. Dazu kommen mobile Hilfsangebote in verschiedenen Bezirken. Der Senat steckt rund 370.000 € rein, weil die Hitze für Menschen ohne Zuhause richtig gefährlich werden kann.
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10: Metallica haben am Wochenende das letzte Deutschland-Konzert der aktuellen Tournee gespielt. Im Berliner Olympiastadion wurde mit 95.000 Zuschauern ein neuer Besucherrekord aufgestellt. Es war das größte Stadionkonzert, das je in Deutschland gespielt wurde. Soweit die StarFM-Schlagzeilen. Ausführliche Nachrichten bei StarFM wieder in einer halben Stunde.
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0: Einen wunderschönen guten Morgen. Es ist Montag, du hörst den Breakfast Club natürlich hier bei Star von Maximum Rock. Flora im Moment gerade im Urlaub. Er feiert irgendwo Geburtstag über mehrere Tage, warum auch immer. Und deswegen heute die Temperaturen von mir, und wir schauen mal rauf, aktualisieren hier auch nochmal und sehen, dass wir 13 Grad im Moment immer noch haben. Es ist so sonne-wolkenmäßig. Wenn ich hier den Kopf aus dem Fenster hänge, dann habe ich so eine Schleierwolken hier. Und es ist irgendwie nicht richtig bedeckt, aber auch nicht richtig sonnig. Die Sonne zeigt sich aber heute auch nochmal. Sonne-Wolken-Mix bei um die 22 Grad. Und die nächsten Tage, ja, morgen 26 Grad, wechselnd bewölkt, wenig Sonne. Übermorgen 20 Grad, da gibt es dann auch wieder mal ein bisschen Regen.
1: Verkehr, Vorsicht auf der 117 Richtung Berlin zwischen Waltersdorfer Dreieck und Dreieck-Treptow gab es einen Unfall, der ist wohl im Baustellenbereich. Dann gibt es ein paar Ampelausfälle, zum Beispiel in Spandau, Askania-Ring bei der Falkenhagener Straße, Pankow-Berliner Straße bei der Elsa-Brennström-Straße und ein Ampelausfall in Dahlem-Kleerlee beim Hüttenweg. Jenny hat einen Blitzer gemeldet. Wie sie schreibt, ihre Lieblingsspardose steht in Richtung Zossen auf der B96 kurz vor der Ausfahrt Lückefeld. Liebe Grüße, danke, geht zurück. Weitere Blitzer in Mitte an der Bernauer Straße und Britz-Grade-Straße. Auf der S7 wird gebaut, beziehungsweise an der Strecke von der S7, deswegen musst du da grundsätzlich ein paar Minuten heute mehr einplanen. Vielen Dank an alle, die das gemeldet haben, an alle Star Ranger. Wenn du noch was hast, gerne eine Sprachnachricht schicken an die 0800 0303 666.
0: Wir machen weiter mit einem ordentlichen Rockblock, jetzt zum Beispiel mit Rise Against Tragedy in Time oder wie ich immer sagen würde, mach mal lauter, Kingsley.

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0: Ach, geil. Freuen wir uns natürlich alle schon drauf. Die Foo Fighters Asking for a Friend hier bei Star für Maximum Rock. Die Foo Fighters ja ebenfalls am Start und wir wären nicht dein Ticketdealer des Vertrauens, wenn wir nicht da noch was hätten.
1: Front of Stage Tickets für die Foo Fighters gibt's heute in der Woche am nächsten Feel Good Monday, also gleich früh ab 6 Radio Laut.
0: Also die dicksten Konzerte hier bei uns natürlich im Programm. Wir haben die besten Tickets und eins der dicksten Konzerte war auch gestern im Berliner Olympiastadion. Und auch da hatten wir ja ein paar Tickets rausgehauen, aber du warst natürlich auch so da. Und ich wollte mal wissen, wie war es denn, wenn du da warst? Ich meine 95.000 Menschen im Olympiastadion. Beim normalen Fußballspiel, wenn es ausverkauft sind, sind es 75.000. Und die alten... Ja, wie hab ich sie gelesen? In die Jahre gekommenen Metal-Dinosaurier haben eine Show abgeliefert. Wie war's? Fischkopf hat sich gemeldet.
2: Morgen, ihr beiden Hübschen, der Fischkopf hier. Ja, Metallica-Konzert. Was kann man da nur sagen? Einer von 95 fucking 1000. Das war ein richtiger Hexenkessel da. Was ich nur ein bisschen bescheiden fand, war, dass die Klangqualität da ein bisschen gelitten hat. Die haben die Gitarren und die Drums zu laut eingestellt gehabt und den Gesang etwas zu leise. Da ist der Gesang leider teilweise auch bei den Vorbands untergegangen. Gojira haben allerdings eine mega Show abgeliefert. Knocked Loose fand ich ein bisschen zu krass für meinen Geschmack. Und was halt richtig, richtig geil war, war, dass Rob und Kirk ja wieder ihr Doodle gemacht haben. Und die haben einfach mal Fett Rammstein Sonne gespielt. Fand ich auch richtig mega. Und ja, am Ende gab es noch ein Feuerwerk. Auf das hätte ich aber liebend gerne verzichtet, wenn sie dafür halt hätten noch schnell Whiskey in the Jar gespielt hätten. Also insgesamt bin ich sehr zufrieden und ja. Und am Mittwoch geht's für mich wieder in eine kleine Weltreise. Da fahre ich nach Hamburg zu Linkin Park. Da freue ich mich auch schon mega drauf. Okay. Tschüss, ihr beiden.
0: Ja, danke für dein Feedback. Diese Klangqualität, immer wieder ein Thema bei Stadionkonzerten, gerade auch wie das Olympiastadion, weil ziemlich groß, oben offen und da geht viel Sound immer flöten. Ich habe mal mit einem Techniker gesprochen, der sagt, die Menschenmassen, die unten sind, die transportieren durch ihre Wärme den Sound nach oben. Deswegen geht's nach oben. Also wenn du auf dem Dach sitzen würdest, dann hättest du den besten und krassesten Sound, aber im Stadion ist es dann manchmal immer so ein bisschen schwierig.
1: Feedback zum Konzert gern weiter abgeben, wer da war, 0800 030 036. So, ganz Deutschland sind die Menschen hingefahren, um Metallica live zu erleben. Und der eine oder die andere, die Metallica vielleicht zum ersten Mal erlebt haben, waren am Ende überrascht, dass das Ding ohne Zugaben rausging. Metallica machen das schon eine ganze Weile nicht mehr. Die ballern ihre 15 Songs durch und dann läuft ein bisschen Musik, kommt Feuerwerk, man sagt Tschüss und ja, weg gehen sie. Da kommt man nicht nochmal raus. Da gibt es nicht dieses Zugaberufe und so. Wie finden wir das?
0: Schwierig, finden wir schwierig, ist aber ein Thema, behaltet es im Hinterkopf, okay?
1: Ja.
0: Behaltet es im Hinterkopf, da will man nochmal sprechen. Du kannst dich ja jetzt schon dazu melden, Konzerte ohne Zugabe, wie findest du das? Sprechen wir nachher nochmal ein bisschen drüber. Und Fischkopf, für dich habe ich eben gerade nochmal schnell rausgesucht, Linkin Park. Hier ist Breaking the Habit, hab ganz viel Spaß beim Konzert.

0: Star für Mexican Rock an deinem Montagmorgen. Schön, dass du wieder am Start bist. Du hast den Breakfast Club heute ohne Flora. Die hat heute und morgen frei. Wir haben schon Nachrichten bekommen, Wolfi, dass wir ein bisschen am Rad ruhig drehen können, wenn sie nicht da ist, um uns zu Vernunft zu zwingen. Ja, aber
1: ich glaube, ja.
0: Sollten ein bisschen aufpassen.
1: Sie hat ja gesagt, sie geht zu einem Geburtstag und bla bla bla, Papa Geburtstag. Ich glaube, das stimmt gar nicht. Der hatte nur Angst, dass wir heute den ganzen Tag über Fußball reden nach dem Länderspiel gestern.
0: Das kann natürlich möglich sein. Und wir haben uns vorhin ja schon so ein bisschen ausgelassen, weil ich finde in den Nachrichten, also ich habe nicht das komplette Spiel gesehen. Also es scheint ja in der zweiten Halbzeit.
1: In der dritten Halbzeit war mal richtig gut, aber ich finde aber mal so richtig.
0: In der zweiten Halbzeit scheint es ja richtig gut gelaufen zu sein. Aber ich muss sagen, die erste Halbzeit, ich habe nur die erste Halbzeit gesehen, so ein Spiel, so eine Vorbereitungsspiele sind ja auch so ein bisschen da, klar, um zu testen, wer funktioniert mit wem ganz gut, aber auch

0: Aber was mich irritiert hat die ganze Zeit, es ist nicht das Wichtigste der Welt, aber seit wann haben wir eigentlich diese Farben im Trikot? Irgendwie ging das an mir vorbei.
1: Ja gut, es gibt ja immer wieder neue Trikots zu jedem großen Turnier. Und nachdem sie beim letzten Mal lila und pink hatten, haben sie jetzt, ich glaube, das ist ein Auswärtstrikot, dieses ja dunkle Blau-Türkis. Das Heimtrikot ist natürlich klassisch weiß und ich finde ziemlich cool mit dieser Deutschlandflagge hier über die Brust. Das hat so ein bisschen 1990-Vibes. Von daher finde ich ganz gut. Ja, irritiert hat mich das jetzt weniger. Aber gut, deine Meinung zum Spiel kannst du uns natürlich auch gerne kundtun. Wir könnten natürlich auch ein bisschen weiter rumnörden, wie gut war Lennart Kahl, wie gut war ein Dennis Undav, wie gut war ein Jamal Musiala oder wie hat die Abwehr funktioniert, wie war es mit Metscher im defensiven Mittelfeld. Könnte man machen, wenn ihr darauf Lust habt, gerne eine Sprachnachricht schicken.
0: Dann tut Chris einen Gefallen.
1: Dann können wir darüber natürlich nochmal eine große Analyse machen. Ansonsten deine Meinung zum Spiel. Ist die Euphorie Übersprung? Das ist eigentlich die Frage, die mich so ein bisschen bewegt. Ist der Funke Übersprung, dass du jetzt sagst, geil, endlich geht's in 2 Wochen los. Schön, Weltmeisterschaft und wir sind eine Turniermannschaft, wir kommen hoch. Das würde mich interessieren. Oder sagst du so, ja puh, also wenn das so weitergeht, dann gibt's gegen Curaçao eine 0-0.
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9: Im Studio Michael Bottlick. Nicht nur im Winter brauchen Menschen ohne Zuhause Unterstützung. Berlin startet heute seine Hitzehilfe für Obdachlose. Pünktlich zum 1. Juni öffnen damit 7 Hitzeschutzräume, die bis Ende August tagsüber als Anlaufstellen zur Verfügung stehen. Benjamin Herrmann.
10: Dazu kommen mobile Hilfsangebote und Beratungseinrichtungen in verschiedenen Bezirken. Der Senat stellt dafür rund 370.000 Euro bereit. Obdachlose sind bei großer Hitze besonders gefährdet. Ihnen fehlen Rückzugsorte und oft auch ausreichend Trinkwasser. Bei der Hitzehilfe bekommen Sie außerdem Sonnencremes und Co. Und für alle Menschen in der Hauptstadt gibt es auch die Berliner Online-Erfrischungskarte. Hier findet man öffentliche kühle Räume, kann sich den nächsten Trinkbrunnen raussuchen oder einfach eine Sitzbank im schattigen Park.
9: Laut einer AOK-Auswertung bleiben berufstätige Frauen nach wie vor deutlich häufiger zu Hause, wenn ihr Kind krank ist. Fast 3/4 der kinderkranken Tage, 73%, haben im vergangenen Jahr Frauen genommen, Männer nur 27%. AOK-Chefin Carola Reimann sieht darin eine weiterhin ungleiche Verteilung der Familienarbeit und wünscht sich, dass Männer häufiger von ihrem Rechtsanspruch Gebrauch machen. Der liegt übrigens bei 15 Tagen pro Kind und Elternteil im Jahr. Die Krankenkasse zahlt dabei 90% des Nettoverdienstes.
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9: 2 Wochen vor dem WM-Auftakt gegen Curaçao hat die deutsche Fußballnationalmannschaft das vorletzte Testspiel deutlich gewonnen. In Mainz setzte sich die Mannschaft von Julian Nagelsmann mit 4-0 gegen Finnland durch. Thomas Bremse.

0: Die deutsche Mannschaft macht alles dafür, dass die WM-Euphorie steigt im Land. Viel Spielfreude, viel Dominanz und am Ende viele Tore, auch wenn das erste erst nach etwas mehr als einer halben Stunde fällt, durch den überragenden Dennis Undaf. Mit zwei Toren und einer Vorlage macht er hier in Mainz definitiv Werbung für die WM-Startelf, genauso wie der 18-jährige Lennart Karl, allerdings auch gegen harmlose Finnen. Mit dem 4:0 im Gepäck geht es am Dienstag in die USA, dann startet offiziell die WM. Mission.
1: Soweit das Neueste aus dem StarFM News Center.
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3: Einen wunderschönen guten Morgen.
4: Wunderschönen guten Morgen. Wir sind uns noch nicht so richtig einig.
3: Kaum ist Flora nicht da, geht hier alles drunter und drüber. Wir müssen jetzt selber Wetterverkehr machen. Kriegen wir das hin?
4: Wir kriegen es, glaube ich, hin. Ja, lass mich mal noch mal einmal hier den ganzen Spaß aktualisieren. Wir schauen auf die Thermometer, sehen, dass wir 13 Grad haben. Hier und da ist so ein leichter Wolkenschleier drüber. Manchmal sieht man vielleicht schon den blauen Himmel. Die Sonne kommt auf jeden Fall heute noch mal ein bisschen raus. Wechselnd bewölkt bei um die 22 Grad. Wenn wir uns auf die nächsten Tage stürzen, dann sehen wir, dass wir morgen sogar noch ein bisschen mehr Temperatur bekommen. 26 Grad, wechselnd bewölkt. Allerdings übermorgen denn schon wieder leichter Regen bei um die 20 Grad. Solltest du zu Rock im Park fahren, was ja auch nicht gerade abwegig ist, denn sei dir gesagt, Freitag, Samstag, Sonntag 19, 20, 24 Grad, Sonne, Wolken und Stand jetzt noch kein Regen angesagt.
5: Auf der 117 gab es einen Unfall im Baustellenbereich zwischen dem Waltersdorfer Dreieck und Dreieck Treptow. Ihr müsst mit Behinderungen rechnen. Dann ein paar Ampelausfälle, zum Beispiel Hohenschönhausen, Konrad-Wolf-Straße bei der Gärtnerstraße oder Dahlem-Kleerlee beim Hüttenweg oder auch Schöneberg, Kratzerdamm bei der Brüggemannstraße. Eine Meldung von der A10 reingekommen, nördlicher Ring Richtung Dreieck-Barnim zwischen Birkenwerder und Mühlenbeck steht ein liegengebliebenes Fahrzeug. Bitte aufmerksam fahren. Das Blitzmitte an der Bernauer Straße, Britz-Grade Straße um B96, kurz vor der Ausfahrt Lückefeld. Bei der S1, 25 und 85 gibt es weiterhin keinen Halt in Höhe Wollangstraße, wenn du Richtung Frohnau, Oranienburg, Henningsdorf unterwegs bist. Vielen Dank an alle Star Ranger, kommt gut durch und wenn du was siehst, gerne melden 0800 0303 666, am einfachsten eine Sprachnachricht schicken.
4: From the W to the E to the Wolfie, vielen Dank und gute Fahrt.
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4: Morgen. Einen wunderschönen guten Morgen. Schön, dass du auch heute wieder mit am Start bist, dass du beim Seppen vielleicht hängen geblieben bist. Du hörst den Breakfast Club hier bei StarFM Maximum Rock. Heute ohne Flora. Die hat frei, die feiert Geburtstag, sei es ihr vergönnt. Und viele haben auch Metallica am Wochenende im Olympiastadion in Berlin gefeiert. Viele sind quer durch die Republik auch gereist, um Metallica sich anzuschauen. Und vor allen Dingen haben auch viele beim Pop-Up-Store gestanden. Über zwei Stunden.
3: Unfassbar.
4: Hat man teilweise angestanden, um da mal reinzukommen, um irgendwelche seltenen Sachen und extra gedrucktes, gepresstes zu diesem Event zu bekommen. Und das schon eine harte Nummer. Und vielleicht stehst du auch bald zwei Stunden für ein Fischbrötchen an.
5: Heute und am Mittwoch gibt es die Linkin Park Shows in Hamburg, die ersten Linkin Park Konzerte 2026. Und da gibt es eben tatsächlich Fischbrötchen. Das haben sie in ein paar Städten schon gemacht. In Italien gab es Pizza und in Hamburg jetzt eben passenderweise Fischbrötchen. An sich ist es ein normales Fischbrötchen, nur hat das halt dann so eine Linkin Park Verpackung. Aber ich bin mir sicher, es wird gigantisch werden, wie viele Leute haben wollen. Vor allem, weil die ersten 100, glaube ich, pro Tag immer kostenlos sind oder so. Auf jeden Fall ganz viel Spaß allen, die heute oder am Mittwoch bei Linkin Park mit dabei sind.
4: Ganz viel Spaß kannst du jetzt bei dem nächsten Rockblock haben, den wir jetzt haben. Unter anderem mit Mando Diao, Get It On. Vorher noch eine Runde Good Charlotte und The River hier bei Star für Maximum Rock. Schön.

0: Sheryl Crow und All I Wanna Do Is Have Some Fun hier bei Starfam Maximum Rock. Und heute, wo Flora nicht da ist, hat man viel Spaß. Nein, war natürlich gemein. Wir waren
1: sehr brav mit Sprüchen in der Richtung.
0: Wir waren sehr brav, aber ich weiß nicht, wie lange noch. Denn Flora ist ja auch ein Kind der 2000er, ne? Ist, glaube ich, 2000 geboren, heute nicht da. Was uns dazu veranlasst hat, dich die Frage zu stellen, was aus den 2000ern ist dann eigentlich peinlich und kann weg? Auch das ist ein ziemlich gemeiner Spruch, aber nimm's mit einem Zwinkern und einem kleinen Lachen. Aber ich fand die Frage interessant, was aus den 2000ern kann dann weg, was peinlich war. Und mir sind da viele Sachen eingefallen, wie zum Beispiel so diese glitzernden Ed Hardy Shirts und so ein Quark, so also modetechnisch gesehen.
1: Ja, es gibt, glaube ich, einige Sachen, die warum auch immer überlegt haben, und wir sammeln mal heute, was wir wirklich nicht mehr brauchen, unter der 0800 0303 666. Bin gespannt, was da schon reingekommen ist.
0: Und da hat sich die Jana, hatte sich dazu hingehend schon mal gemeldet und hat Folgendes gesagt.
2: Hallo, liebes StarFM-Team, Jana hier. Ja, in Bezug auf die Frage, was in den 2000ern peinlich war und auf alle Fälle weg kann, da fällt mir sofort diese Mode der Velour-Jogginganzüge, dieses Juicy Couture ein, beziehungsweise Jogginganzüge überhaupt, dass man überall und zu jedem Anlass diese Teile tragen musste, ja, finde ich ganz schrecklich. Kann weg. Auf alle Fälle. Dann dieses Reality-TV für mich, ja, definitiv, wen interessiert's? Keine Ahnung, mich nicht, kann weg.
0: Ja, also, und gerade bei Reality-TV muss ich sagen, ja. War ja der Tod für MTV, schönes Musikvideo-Fernsehen. Also diese Reality-TV ist für mich so eine Sache, die, also kann ich wirklich richtig drauf verzichten.
1: Also für mich war das auch so der erste Schritt, warum das normale lineare Fernsehen bankrott gegangen ist, weil einfach nicht mehr auf Qualität gesetzt wurde, keine Filmrechte mehr und Serienrechte mehr eingekauft wurden, nichts mehr produziert wurde, sondern einfach nur noch diese Dusselshows hoch und runter liefen.
0: Diese Dusselshows?
1: Wäre nicht so schlimm gewesen, wenn es da ein, zwei gegeben hätte, aber die Masse damals, die hochkam, war einfach nicht mehr greifbar. Und die haben festgestellt, mit viel weniger Produktionskosten kriege ich irgendwie trotzdem Leute vorm Fernsehen, und dann hatte man kein Geld mehr für wahren Inhalt, und jetzt hat man die Konsequenz, Streamingdienste und Fernsehen haben keine Chance mehr.
0: Wir wollen wissen, was aus den 2000ern kann weg. Überleg mal ein bisschen und schick am besten eine Sprachnachricht an die 0800 0303 666. Und der kleine Witz mit Flora. Flora ist natürlich, gehört hier hin und soll natürlich nicht weg.
1: Angst, dass hier ein Shitstorm auf dich reinpasst.
0: Ja,
1: ne?
0: Ja, aber du lässt auch immer mich den Shitstorm abkriegen. Du bist ja immer wie die Schweiz und hältst dich dann zurück.
1: Was soll ich denn machen?
0: Du hältst
1: immer ein Schild hoch, Shitstorm zu mir.
0: Hier sind Nickelback, wo wir gerade bei Shitstorm sind. Bones for the Crows hier bei Starfam Maximum Rock.

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0: Bisschen melancholisch, aber am Lagerfeuer kann ich mir das auch vorstellen, oder? Das waren Red Leather. Und warum spielen wir die?
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2: Weil du Red Leather live erleben kannst, und zwar heute Abend im Kesselhaus in der Kulturbrauerei. Ab 20 Uhr geht es heute Abend los. Eine Stunde vorher macht der Laden auf. Sprich, wenn du Lust hast, diesen einmaligen Cowboyhut mit den Fransen live zu erleben, dann solltest du da 34 Euro einpacken, hingehen und einfach mit dabei sein, wenn einer der US-Country-Rock-Sensationen schlechthin mit dem neuen Album im Gepäck The Ho im Kesselhaus auf der Bühne steht. Ist sicherlich kein Sound für alle, aber ich glaube, wenn man so ein bisschen in der Bubble drin ist, ist das ein absolutes Highlight heute Abend.
0: Na denn.
2: Und soll man Spendierhosen anhaben?
0: Ehrlich?
2: Ja, natürlich.
0: Die Spendierhosen, diese typischen Cowboy-Dinger, die man so hat, diese Lederteile.
2: Ja, die haben nämlich immer ganz viele Taschen drin. Ach, und in den Taschen gibt es auch immer wieder Free-Tickets. Also sprich, wenn du jetzt eine Sprachnachricht schickst, beziehungsweise, nee, lass mal einen schönen Hashtag überlegen. Was für ein Hashtag nehmen wir heute?
0: Hashtag Cowboy. Hashtag Flora das Cowgirl.
2: Okay, Hashtag Flora das Cowgirl. Wenn du den schickst an den 0800 03 03 666, landest du im Lostopf für Red Leather heute Abend im Kesselhaus. 0800 03 03 666. Hashtag Flora das Cowgirl.
0: Die wird uns so den Arsch aufreißen, wenn sie wieder da ist.
2: Absolut.
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9: Im Studio Michael Bottlick. Die Berliner S-Bahn startet heute ihr Sofortprogramm für mehr Sauberkeit und Sicherheit. Täglich von 9 bis 15 Uhr sollen Teams aus Reinigungs- und Sicherheitskräften in den Zügen unterwegs sein. Außerdem gute News für Azubis in Berlin und Brandenburg. Das vergünstigte Deutschland-Ticket kommt zurück. Sie zahlen jetzt nur noch 37,50 im Monat. Das Ganze gilt ab Juli. Bestellt werden kann aber schon heute. Pünktlich zum 1. Juni startet Berlin heute seine Hitzehilfe für Obdachlose. 7 Schutzräume öffnen tagsüber ihre Türen. Dazu kommen mobile Hilfsangebote in verschiedenen Bezirken. Der Senat steckt rund 370.000 Euro rein, weil die Hitze für Menschen ohne Zuhause richtig gefährlich werden kann.
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9: Metallica haben am Wochenende das letzte Deutschland-Konzert der aktuellen Tournee gespielt. Im Berliner Olympiastadion wurde mit 95.000 Zuschauern ein neuer Besucherrekord aufgestellt. Es war das größte Stadionkonzert, das je in Deutschland gespielt wurde. Soweit die StarFM-Schlagzeilen. Ausführliche Nachrichten bei StarFM wieder in einer halben Stunde.
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0: Einen wunderschönen guten Morgen.
2: Morgen.
0: Flora heute nicht am Start, die hat heute und morgen frei. Deswegen sind wir für dich am Start und gucken mal nach den Temperaturen. Wir aktualisieren hier auch nochmal und sehen, dass wir so um die 14 Grad haben. Hier und da kann es vielleicht mal so ein kleines Wölkchen noch geben. Hier am Hackeschen Markt sind so ein paar gleiche Schleierwolken. Das Ganze geht heute hoch bis 22 Grad. Morgen dann sogar nochmal 26 Grad. Wechselnd bewölkt, allerdings weniger Sonne. Und übermorgen kommt dann der Regen etwas zurück. Zeitweise leichter Regen, stark bewölkt bei um die 20 Grad. Wenn du sagst, Mensch, Rock im Park lässt grüßen, ich mach mich auf den Weg, dann sei dir gesagt, Donnerstag nochmal ein bisschen leichte Schauer. Freitag, Samstag, Sonntag 19, 20, 24 Grad. Sonne, Wolken, am Sonntag sogar nochmal ein bisschen besseres Wetter. Von daher, das passt eigentlich. Stand jetzt.
2: Abus vor Kleinmachnow brauchst du aktuell rund 15 Minuten länger. Dann ist eine Meldung vom südlichen Ring reingekommen. Vorsicht bitte, zwischen Rangsdorf und Genshagen liegt ein Spanngurt auf der Fahrbahn. Polizei wohl schon benachrichtigt. Hoffen, dass das Ding bald weg ist. Wir blicken kurz ins Stadtgebiet, haben noch eine Meldung von der 100 Richtung Treptow. Zwischen Britzer Tunnel und Dreieck Neukölln steht ein defektes Fahrzeug auf der rechten Spur und Behinderung noch auf der 117 Richtung Berlin zwischen Waltershofer Dreieck und Dreieck Treptow. Hier gab es einen Unfall im Baustellenbereich. Ampelausfall, Pankow-Berliner Straße, Höhe Elsa-Brennström-Straße und A10 nördlicher Ring Richtung Dreieck-Barnim zwischen Birkenwerder und Mühlenbeck steht ein defektes Fahrzeug. Es blitzt mit der Bernauer Straße, Britzgrade Straße und Ortsdurchfahrt Philippstal, das müsste die Dorfstraße sein. S7, du musst ein paar Minuten mehr Zeit einrechnen, der 10-Minuten-Takt kann nur zwischen Ahrensfelde und Griebnitzsee angeboten werden. Vielen Dank an alle, die etwas gemeldet haben. Wenn du noch was siehst, gerne Nachricht schicken an den 0800 0303 666.
0: From the W to the E to the Wolfie. Vielen Dank
2: so
0: und gute Fahrt.

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0: Atreyu, All For You, neuer Maximum Rock hier bei deinem Radiosender des Vertrauens hier bei Star FM Maximum Rock. Schön, okay, dass du mit am Start bist. Metallica in aller Munde, mein ganzer Feed war eigentlich überschwemmt mit Bildern und Eindrücken. Und wir wollten wissen von dir, wie siehst du die ganze Sache? Bisher kam nur Lob, aber jetzt kommt Erik um die Ecke. Erik schreibt, guten Morgen an euch. Leider kann ich den Hype um das Metallica-Konzert nicht ganz zustimmen. Natürlich war die Musik geil, die Liederauswahl und der Sound super. Ich hadere aber extrem mit dem Bühnenkonzept. Außer noch mehr Profit für die Band kann ich der 360-Grad-Bühne nichts abgewinnen. Für jemanden im Innenraum dicht an der Barriere zum Golden Circle war die Sicht aufgrund der riesigen Absperrung um die Masten herum super eingeengt. Wir haben Bilder gesehen, Videos gesehen, diese Bühne, dieser Bühnenaufbau schon sehr impulsant, glaube ich, wenn du das von oben siehst, von weiter weg siehst. Aber ich glaube, wenn du im Innenraum stehst und dann dich da dran stehst, hast du ein bisschen Probleme. Er beschreibt es auch, dass er die Band oftmals nur von hinten gesehen hat, wenn überhaupt, weil viel zu wenig Bewegung drin war. Sie haben zwar das Schlagzeug immer mal wieder umpositioniert, aber er sagte, da hätte mehr Bewegung drin sein müssen. Die Bühne auch viel zu niedrig und das fand er nicht ganz so toll.
1: Selbst mit Bewegung fehlt mir da was. Ich habe diese Art Bühne auch schon erlebt und mir fehlt einfach das klassische Bühnenbild. Ich mag es gerne, auf eine Bühne zu gucken und wie die Musiker da nebeneinander stehen, so dieser klassische Bühnenaufbau. Mhm. Ich weiß nicht, der gibt mir was bei einem Konzert. Und dieses Mittendrin-Gefühl, ja, ich glaube, für alle Sitzplätze ist das wirklich okay und dann hast du auch immer den Draufblick und siehst ja auch alle. Aber wenn du da ein bisschen blöd stehst oder einfach auch Pech hast, weil die sich ja nicht wirklich konkret im Kreis immer drehen, dann hast du vielleicht wirklich ganz lang niemanden vor dir und dann mal ganz kurz sehr nah. Also ich weiß es nicht, aber ich kann mir gut vorstellen, dass es wirklich aus Profitgründen gemacht wurde, denn das ist das größte Stadionkonzert aller Zeiten in Deutschland, wo der hat wirklich damit zu tun, weil man noch mehr Leute reinkriegt.
0: Ja, ich muss sagen, diese Snake Pit ist natürlich cool für die Leute, die da drin sind, die sind natürlich richtig dicht dabei. Die Dinger kosten natürlich ohne Ende, wenn man überhaupt da rankommt, weil da natürlich auch viel an Freunde, Familie, Sponsor und so weiter alles rausgeht. Die Bühne an sich ist auch irgendwie schon sehr impulsant, aber ich weiß, was du meinst. Die Frage ist, wie kann man es denn irgendwie ändern? Ich habe schon überlegt, ob man diesen Kreis, auf dem die da drauf sind, ob man den irgendwie praktisch drehbar macht, dass sie so praktisch einmal im kompletten Konzertverlauf so zwei Runden schaffen. Dann hast du das Problem aber, dass du sie zwar einmal ab und zu siehst, aber dann halt nur den ganzen Teil nicht siehst. Also das ist immer so ein bisschen schwierig. Aber
1: perfekte Lösung gibt's wahrscheinlich.
0: Auf der anderen Seite ermöglichtst du natürlich so mehr Leuten irgendwie die Band mal dichter zu sehen, als nur die gleichen 10, die vorne in der ersten Reihe stehen. Weißt du, was ich meine?
1: Wir können ja mal noch ein paar Meinungen sammeln. Wer vielleicht mit dabei war, wer eines der Deutschlandkonzerte miterlebt hat, 0800 0303 666. Wie war's denn für dich persönlich?
0: Ja. Viele sagen, war cool. Anderen sagen, ja, ich war eher auf der Other Side. Wir sind die Red Hot Chili Peppers.

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0: Guten Morgen, meine Rocker. Hier ist wieder euer Quiz, Alex. Na, heute bin ich auf jeden Fall bei The Who.
1: W oder C? Der Rausschmeißer-Song.
2: Aus Gründen.
3: Aus Gründen. Wenn du dich jetzt fragst, was hat der Alex da jetzt gerade gesagt? Warum ist er bei The Who? Heute meteorologischer Sommeranfang. Das haben wir natürlich als Anlass genommen, um so ein bisschen über den Rauschmeißer-Song, den du ja jeden Tag wählen kannst, zu nutzen. Und Wolfi geht nämlich mit The Who ins Rennen.
2: Und zwar einem schönen Song namens Summertime Blues, Eddie Cochran im Original. Und The Who haben den live ganz, ganz oft in die Setlist eingebaut. Und der funktioniert eigentlich nur live und deswegen auch live. Geile Nummer.
3: Und wenn du sagst, nee, ist eigentlich gar nicht so mein Fall, dann hätte ich auch noch einen Song, der passt zu, zum meteorologischen Sommeranfang, denn was kann man im Sommer nicht machen? Ja, ohne Sonnenbrille geht gar nichts. She had a West Coast strut that was sweet as molasses. 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Viel mehr Rhythmus, viel mehr Feeling. Ja. ZZ Top, Sheep, Sunglasses, du kannst dich entscheiden. Im Moment harter Gleichstand. Kopf an Kopf rennen, genau gleich viele Stimmen. Und wenn du jetzt sagst, Mensch, das wollen wir nochmal ändern, dann am besten eine Sprachnachricht schicken an die 0800 0303 666. Mit welchem Song möchtest du denn heute die Sendung beenden?
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6: Im Studio Michael Bottlick. Ansturm in Berlin-Friedrichshain. Die berühmte Mokka-Milch-Eisbar ist schon wieder geschlossen. Der Grund, die Betreiber seien am Wochenende völlig überrannt worden, berichtet Jan Seifert.
7: Nach 3000 Tassen Kaffee und 1000 Kugeln Eis erstmal Zwangspause. 3 Tage nach der Eröffnung stehen Besucher vor verschlossenen Türen. Den ersten Ansturm haben unter anderem die Kaffeemaschine nicht verkraftet, melden die Betreiber bei Instagram. Jetzt soll nochmal alles repariert und getestet werden. Ab 12. Juni will die Kultbar dann wieder aufmachen. Die Mokka-Milch-Eisbar an der Karl-Marx-Allee im Friedrichshain war mit neuem Konzept unter anderem als Coworking-Space an den Start gegangen.
6: Studierende in Deutschland sollten eigentlich schon zum Wintersemester von einer BAföG-Reform profitieren können, unter anderem mit einem höheren Wohnkostensatz. Doch jetzt hat Forschungsministerin Dorothee Bär Zweifel geweckt, ob diese Pläne überhaupt noch kommen. In der SPD stößt das auf deutlichen Widerstand. Suita Sovali.
8: Mehrere Sozialdemokraten sagen, die Reform sei vereinbart, finanziert und müsse jetzt umgesetzt werden. Aus Niedersachsen heißt es sogar, ein Aus für die Pläne wäre ein Schlag ins Gesicht vieler Studierender. Auch das Deutsche Studierendenwerk schüttelt nur noch den Kopf. Dort wirft man der Ministerin vor, den Bezug zur Lebensrealität vieler Studierender verloren zu haben. Kritik kommt auch von der Opposition, und zwar von Grünen und Linken. Sie warnen davor, Bildungschancen weiter zu verschlechtern.
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6: 2 Wochen vor dem WM-Auftakt gegen Curaçao hat die deutsche Fußballnationalmannschaft das vorletzte Testspiel deutlich gewonnen. In Mainz setzte sich die Mannschaft von Julian Nagelsmann mit 4:0 gegen Finnland durch. Thomas Bremser.
10: Die deutsche Mannschaft macht alles dafür, dass die WM-Euphorie steigt im Land. Viel Spielfreude, viel Dominanz und am Ende viele Tore. Auch wenn das erste erst nach etwas mehr als einer halben Stunde fällt. Durch den überragenden Dennis Undaf. Mit 2 Toren und einer Vorlage macht er hier in Mainz definitiv Werbung für die WM-Startelf. Genauso wie der 18-jährige Lennart Karl. Allerdings auch gegen harmlose Finnen. Mit dem 4:0 im Gepäck geht es am Dienstag in die USA. Dann startet offiziell die WM-Mission.
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11: Da habe ich so ein bisschen
12: zu früh
11: auf den Knopf gedrückt. Meine Güte.
13: Ich dachte gerade, irgendwas ist komisch.
11: Ja, ich habe so ein leichtes Zucken im Finger heute. Von daher,
13: Vermisst du etwa Flora schon?
11: Nee, eigentlich ganz gar nicht. Ich finde es eigentlich total angenehm, muss ich ehrlich sagen.
13: Das ist die Euphorie, dass du... Gut, lass es loslegen.
11: Wir schauen auf die Temperaturen und sehen 15 Grad, Sonne, Wolken. Bei mir am Hackeschen Mark lichtet sich jetzt auch alles. Dieser leichte Schleier ist da mehr oder weniger fast weg. Vielleicht ist er bei dir noch. Immer wieder Wolken, damit musst du heute aber auch noch rechnen. Bei 22 Grad, die Sonne lässt sich aber ebenfalls noch blicken. Morgen dann sogar 26 Grad, wechselnd bewölkt. Und übermorgen dann allerdings nur noch 20 Grad, zeitweise leichter Regen. Solltest du zu Rock im Park fahren, dann sei dir gesagt, Festivalwochenende sieht Stand jetzt eigentlich noch ganz gut aus. Wir haben 19 Grad am Freitag. 20 am Samstag, 24 am Sonntag, wechselnd bewölkt, Sonne, Wolken da, so lasse ich mir das gefallen.
13: 100 richtig.

0: Richtung Treptow, Ausfahrt Buschkuckallee. Hier steht ein defektes Fahrzeug. Rechte Spur ist gesperrt. In der Gegenrichtung staut es vor dem Kreuz Schöneberg. Du brauchst 15 Minuten länger. Und Stau auch AWUS vor Kleinmachnow. Brauchst du bis zu 20 Minuten länger. Der Blick noch auf den Ring, nördlicher Ring Richtung Dreieck-Barnim zwischen Birkenwerder und Mühlenbeck, steht ein defektes Fahrzeug. Und dann stockt es auf dem westlichen Ring Richtung Dreieck-Havelland zwischen Großkreuz und Havelbrücke. Brauchst du rund 15 Minuten länger. Blitze stehen Mitte an der Bernauer Straße, Britz an der Grade Straße und weiter an der B96, kurz vor der Ausfahrt Lückefeld. S1, 25 und 85, weiterhin kein Halt in Höhe Wollangstraße, wenn du Richtung Frohnau, Oranienburg, Henningsdorf unterwegs bist. Vielen Dank an alle fleißigen Star Ranger. Wenn du noch was siehst, gerne Nachricht schicken an den 0800 0303 666.
1: From the W to the I to the Wolfie, vielen Dank und gute Fahrt.
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0: Guten Morgen.
1: Ja, wunderschönen Montag hier. Du hörst Star für Maximum Rock heute ohne Flora. Die hat heute und morgen frei. Aber dafür natürlich mit dir. Denn wir sind eine Community-Sendung, haben dich gefragt, ob der Funke zur WM schon übergesprungen ist nach diesem 4:0, wo ich sagen muss, erste Halbzeit war ziemlich langweilig. Anja hat sich gemeldet.
3: Nee, also. Der Funke ist weder übergesprungen, noch hat sich meine Euphorie gesteigert. Eigentlich bin ich jetzt schon genervt von dem ganzen WM-Gedöns, dass da bald losgeht. Also von mir aus kann es ausbleiben, diese WM.
1: Naja, ganz aus
0: wäre jetzt... Flora doch da, ne?
1: Ja, ganz aus wäre jetzt auch ein bisschen doof. Aber vielleicht kommt ja noch diese Euphorie. Kann mich erinnern, 2006 war das ebenfalls so gewesen. Da war überhaupt gar nichts. Da war eigentlich, die WM hatte gar keiner Bock gehabt. Dann entstand dieses wunderbare Sommermärchen. Vielleicht passiert es ja noch.
0: Und dann kommt sie right here in deine Arms. Hier sind Him auf Star FM, Maximum Rock.
1: Oh ja.
0: Nee, nee. Schlechtester Übergang des Tages.

0: Lithium von Nirvana an deinem Montagmorgen hier bei deinem Radiosender des Vertrauens. Du hörst natürlich Star für Maximum Rock. Ist klar, machst du jeden Tag. Schön, dass du mit am Start bist, dass du beim Seppen hängen geblieben bist. Und wir bieten dir nicht nur die guten alten Klassiker, sondern auch immer mal wieder was Neues und gerade in Zusammenhang mit unserem Rock Top 30.
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2: Hast du sie am Freitag gehört? Falls nicht, gerne nochmal anhören in der Rock-App auf starfm.de. Einfach auf Mediathek klicken, da gibt es immer die Rock Top 30 mit A in voller Länge, mit allen Songs und allem, was dazugehört. Und natürlich somit auch mit den Neuvorstellungen, die du reinwählen kannst. Der neue Greater Than Fleet haben wir vorhin schon gehört. Jetzt gibt es was Neues von Deine Cousine. Der Track heißt Dosenbier und Schiffe schauen. So eine richtige, leicht nostalgische, gute Laune.
0: Ja, oder wie ich sagen würde, Dosenbier und Schiffe bauen. Aber ja,
2: das
0: es
2: ist
0: geht
2: halt
0: so
2: die ambitioniertere Version.
0: Ja, es geht halt so ein bisschen auch um dieses Freiheitsgefühl, ne? Wenn du irgendwo am Hafen bist und irgendwie dir die Schiffe anschaust und dann hast du nur ein Dosenbier in der Hand. Geht natürlich auch so ein bisschen auch vielleicht um dieses Freiheitsgefühl in der Festivalzeit, die man hat mit dem Dosenbier, wenn man sich irgendwo hinsetzt und sagt, okay, hier kann ich jetzt einfach mal das machen, was ich Bock habe, einfach gute Musik hören, mich mit meinen Freunden umgeben und einfach mal alle Viere von mir strecken. Je nachdem, ich glaube, jeder kann es so ein bisschen selber für sich rein interpretieren, was er gerne möchte. Ina hat auf jeden Fall einen richtig schönen Song geschaffen. Den hören wir uns jetzt mal an. Hier ist Deine Cousine, Dosenbier und Schiffe schauen.

0: Montagmorgen, du hörst Star von Maximum Rock, schön, dass du mit dabei bist und Wolfi, wir haben Nachrichten bekommen, Beschwerden bekommen.
1: Wieso?
0: Von Martin und von Sarah, die haben gesagt, ja, schön, dass ihr uns die Info gibt, die ihr auch im Internet nachlesen könnt auf starfm.de rund um die DTB Maximum Rock Night, aber was sie wirklich interessieren würde, wäre, ob du nicht ein paar Tickets hastest.
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0: Und ich muss sagen, ich kann das nachvollziehen, da war Flora immer ein bisschen spendierfreudiger in der Hinsicht.
1: Ja, weißt du, ich habe ein paar Jahre mehr bei diesem Sender auf dem Buckel und habe mich schon genügend eingeschleimt. 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
0: Ja, Ludi and the Lads werden da spielen. Und apropos Biergarten, du hast es ja schon gesagt, viele sagen sich natürlich immer, klar, im Sommer, da möchte man lieber irgendwie im Biergarten sitzen und ein bisschen chillen oder sich mit den Freunden unterhalten. Denk dran, Cassiopeia Biergarten, wunderhübsch unter den ganzen Bäumen. Da das kannst du dir ebenfalls hinsetzen, kannst vorher noch mal irgendwie ein Bierchen trinken und eine Bratwurst essen. Und wenn du dann sagst, weißt du was, und jetzt mal noch ein bisschen Party machen, so jetzt noch mal ein bisschen abzappeln, vielleicht noch ein bisschen Live-Musik, dann kannst du natürlich nämlich gleich einmal durch die Tür gehen und sagen, hallo, hier bin ich, jetzt geht's los.
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10: Im Studio Michael Bottlick. Die Berliner S-Bahn startet heute ihr Sofortprogramm für mehr Sauberkeit und Sicherheit. Täglich von 9 bis 15 Uhr sollen Teams aus Reinigungs- und Sicherheitskräften in den Zügen unterwegs sein. Außerdem gute News für Azubis in Berlin und Brandenburg. Das vergünstigte Deutschland-Ticket kommt zurück. Sie zahlen jetzt nur noch 37,50 im Monat. Das Ganze gilt ab Juli. Bestellt werden kann aber schon heute. Pünktlich zum 1. Juni startet Berlin heute seine Hitzehilfe für Obdachlose. 7 Schutzräume öffnen tagsüber ihre Türen. Dazu kommen mobile Hilfsangebote in verschiedenen Bezirken. Der Senat steckt rund 370.000 Euro rein, weil die Hitze für Menschen ohne Zuhause richtig gefährlich werden kann.
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10: Metallica haben am Wochenende das letzte Deutschland-Konzert der aktuellen Tournee gespielt. Im Berliner Olympiastadion wurde mit 95.000 Zuschauern ein neuer Besucherrekord aufgestellt. Es war das größte Stadionkonzert, das je in Deutschland gespielt wurde. Soweit die StarFM-Schlagzeilen. Ausführliche Nachrichten bei StarFM wieder in einer halben Stunde.
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0: Einen schönen guten Morgen, du hörst Star für Maximum Rock, dein Radiosender des Vertrauens. Flora heute und morgen nicht da, deswegen Wetter und Verkehr heute von uns beiden Ganoven und wir schauen, 16 Grad haben wir es, Sonne-Wolken-Mix, immer mal hier und da ein kleiner Wolkenschleier am Start, geht heute hoch bis auf 23 Grad, Wolken sind aber ständiger Begleiter, morgen dann sogar 26 Grad, ebenfalls wechselnd bewölkt, übermorgen kommt danach wieder der leichte Regen zurück bei um die 20 Grad. Solltest du zu Rock im Park fahren wollen, was ja nicht abwegig ist, denk dran, bis jetzt sieht's fürs Wochenende gar nicht mal so schlecht aus. 19, 20, 24 Grad, Sonne, Wolken im Wechsel. So könnte es meiner Meinung nach auch bleiben.
1: 100 in Richtung Treptow in der Ausfahrt Buschkrugallee. Bitte Vorsicht, hier steht ein defektes Fahrzeug und die rechte Spur ist gesperrt. In der Gegenrichtung vor dem Kreuz Schöneberg musst du mit Stau rechnen, plane 15 zusätzliche Minuten ein. Stau auch, Abus weiterhin vor Kleinmachnow, du brauchst bis zu 30 Minuten länger. Und Dahlem-Kleeallee, Höhe Hüttenweg, gibt es aktuell einen Ampelausfall. Der Blick noch auf den Ring, beginnen wir am westlichen Richtung Dreieckwerder. Zwischen Potsdam Nord und Leest liegen Gegenstände auf der Fahrbahn, bitte vorsichtig. Und A10 südlicher Ring Richtung Dreieckwerder. Zwischen dem Schönefelder Kreuz und Rangsdorf ist ein Fahrzeug liegen geblieben. Blitze stehen Weißen See an der Berliner Allee. Frisch reingekommen Lichterfelde am Lichtenrader Damm. Dann Mahlsdorf, Wilhelmsmühlenweg und weiterhin Ortsdurchfahrt Philippstal. Das müsste die Dorfstraße sein. S7, plan mal ein paar Minuten mehr ein, denn der 10-Minuten-Kack kann nur zwischen Ahrensfelde und Griebnitzsee angeboten werden. Was habe ich gesagt? Ich habe irgendwas Falsches gesagt. Egal, vielen Dank an alle,
0: was gemeldet haben. Gesagt, der 10-Minuten-Kack?
1: Ich bin mir unsicher. Es klang in meinem Kopf nur anders, als es... Naja, egal. 0800 0303 666. Ruf mal durch, schick eine Sprachnachricht, wenn dir noch was auffällt.
0: Ja, wir machen auf jeden Fall erstmal weiter mit dem nächsten Rockblog, unter anderem mit unseren allen Freunden, Bloodhound Gang, Ballad of JC Lane. Den Anfang machen aber The Gaslight Anthem und Handwritten. Na denn, kack mal lauter, Kienzler.

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0: überlegt, ja, also diese alten Herren, was die trotzdem noch für eine Energie auf die Bühne bringen, es war einfach unvorstellbar. Geile Songauswahl, auch die alten Klassiker, Seek and Destroy oder Master of Puppets gespielt, was ja so eigentlich noch so meine Favorite Songs sind. Und das Einzige, wo ich dem einen Kollegen da recht geben muss, ja, also das Mikro für James Hetfield war tatsächlich ein bisschen leiser eingestellt. Also man hat ab und zu sehr wenig von Gesang gehört. Aber ansonsten...
1: Ja. War halt wohl ganz gut, sagt Jan. Er hat sich nochmal ein bisschen dazu geäußert, zum Thema Bühne. Er sagte dann auch so, ja, ist natürlich immer meckern manchmal auf hohem Niveau und dann muss man gucken, wo man steht. Und für die einen war es natürlich mega cool, für die anderen jetzt nicht so gut. Und wenn man da halt vor so einem Mast steht, dann hat man natürlich halt extrem Pech gehabt in der Hinsicht. Ist natürlich die Frage bei den Kosten, die so ein Ticket ist, wie man da Pech beziffern kann. Was ich aber sagen muss, viele äußern sich auch zu der Songauswahl. Jetzt habe ich Metallica nur schon 5-mal gesehen. Ich persönlich würde mich freuen, wenn man sowas wie Master of Puppets und die ganzen Alteingesessenen mal weglassen würde und würde irgendwelche geilen alten Songs, weiß ich nicht, vom Ride the Lightning Album oder Justice for All oder weiß der Geier oder Kill 'em All spielen, da hätte ich dann auch mal ein bisschen Bock drauf. Aber gut.
2: Da muss man diese Doppelkonzertgeschichten, wie sie in Frankfurt waren zum Beispiel, nehmen, weil da hat man natürlich Platz für diese ganzen Ausreißer-Songs in Berlin, was natürlich eine klassische Best-of-Playlist. Summa summarum sind Menschen aus ganz Deutschland, zum Teil aus dem Ausland, zu diesen Konzerten gefahren, um Metallica zu feiern. Katja war auch mit dabei. Sie schreibt, Titelauswahl top, aber sie standen im Innenraum und konnten die Band nicht wirklich sehen. Die 360-Grad-Bühne, schreibt sie, müsste höher gesetzt werden. Wer einen Sitzplatz hatte sicherlich eine bessere Sicht. Sehr schade. Ansonsten Konzert mega im Klang. So eine Auslastung im Stadion sei zu viel, weniger wäre mehr gewesen, hat er glaubt, es gehe nur noch um genügend Einnahmen.
1: Tja, wie siehst du die ganze Sache? Warst du da? Bist du hingefahren? Egal aus welchem Bundesland, ja, warst da und hast Metallica angeguckt? Hast dir vielleicht auch ein paar Videos irgendwo oder im Internet angeguckt? Du kannst dich natürlich gerne melden und wir werden nachher nochmal zu Metallica sprechen. Und da kommt eine These von der Diana, kann ich jetzt schon mal sagen, die wird für Gesprächsstoff sorgen.
2: So. Na toll, jetzt lässt du uns da so stehen. Ja,
1: Cliffhanger. Um 9 gibt's mehr. Jetzt erstmal hier eine Runde Snow Patrol. You're all I have, Wolfie. Sag ich dir jeden Tag wieder.
2: Schatzi, Putzi, Mausi.

0: Hallo, hallo. Lasst uns mal die Sendung heute mit Merwood Muss beenden. Und deswegen bin ich bei C wie CC Top. Tschüss. She had a West Coast strut that was sweet as molasses. Man, what really knocked me out was the cheap sunglasses.
1: Nee. Warum nee?
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1: Es ist, dein Song ist meteorologischer Sommeranfang und wir haben uns so ein bisschen um Sommersongs gekümmert und ich habe gedacht, klar, was braucht man im Sommer? Dann braucht man natürlich eine Sonnenbrille, ja? Und deswegen Cheap Sunglasses von ZZ Top. Und Wolfram, du gehst immer falsch an die Sache ran. Es ist nicht nur, weil es mein Song ist, weil klar, wir versuchen uns immer so ein bisschen zu battlen und wer von uns hat den besseren Musikgeschmack und so weiter alles. Aber letztendlich geht es ja darum, dass wir einfach irgendeinen von zwei geilen Songs auf die Antenne bringen. Und der Hörer draußen entscheidet. Und da ist ja mit uns, Kaspar Köppen, hat er ja eigentlich gar nichts zu tun.
3: Meistens nicht, weil normalerweise sich Flora um die Strichliste kümmert, welche Hörer wie oft eigentlich. Aber wenn du das jetzt machst in ihrer Vertretung, weil sie heute nicht da ist, habe ich halt ein bisschen Bauchschmerzen, dass da nicht irgendein Strichlein zu viel auf der Liste landet.
1: Das mache ich nicht.
3: Und einer zu wenig für The Who und Summertime Blues, der alte Eddie Cochran Song, den The Who immer gerne live gespielt haben und der so eine geile Energie hat und einfach so Spaß macht. Das wird der Rausschmeißer.
1: Und ich kann dir sagen, da schummeln tue ich nicht. Also wenn ich verliere, dann verliere ich, beziehungsweise wenn der Song, den ich rausgesucht habe, nicht gewinnt, dann ist es halt so. Aber es ist ein hartes Kopf-an-Kopf-Rennen, denn wie vor einer Stunde ungefähr ist es auch jetzt immer noch Gleichstand. Haargenau gleich 50-50 und du kannst eventuell das Zünglein an der Waage sein. Schick einfach mal deine Sprachnachricht an die 0800 0303 666. Mit welchem Song möchtest du denn gerne die Sendung beenden?
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5: Im Studio Michael Bottlick. Die Sozialgerichte in Berlin und Brandenburg haben deutlich mehr zu tun. Laut dem Deutschen Richterbund sind die Klagen im vergangenen Jahr bundesweit um rund 10% gestiegen. Christian Haffmann.
6: Das sind nach langer Zeit wieder mehr als 300.000 neue Fälle. Haupttreiber sind Streitigkeiten ums Bürgergeld. Beim Berliner Sozialgericht, dem größten in Deutschland, gab es im ersten Quartal dieses Jahres schon über 30% mehr neue Fälle. Eilverfahren sind um fast die Hälfte nach oben geschnellt. Die Berliner Richter gehen für dieses Jahr von noch mehr Arbeit aus, vor allem wegen des Wechsels vom Bürgergeld zur neuen Grundsicherung zum 1. Juli.
5: Wenn erkrankte Kinder betreut werden müssen, dann bleiben nach wie vor vor allem berufstätige Frauen zu Hause. Das zeigt eine neue AOK-Auswertung. Fast 3/4 der Kindkranktage im vergangenen Jahr nahmen dabei die weiblichen Kassenmitglieder. Ursula Winkler berichtet.
7: Hustensaft, Fieberzäpfchen und ein quengeliger kleiner Patient. In der Regel bleiben immer noch die Mütter daheim. Nur 27% der Kinderkrankentage fielen auf Männer. Besonders wenige Väter meldeten sich fürs Kind in Bayern krank. Die meisten waren es in Sachsen. Die AOK-Experten sehen darin ein Zeichen für die weiterhin ungleiche Verteilung der Care-Arbeit in Familien. Gesetzlich Versicherte können Krankengeld beantragen, wenn ihr Kind unter 12 Jahren krank ist und sie deshalb nicht zur Arbeit gehen. Die Krankenkasse übernimmt dann einen Großteil des Verdienstes.
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5: Berlin hatte im Kampf um Olympia einen starken Konkurrenten weniger. Hamburg hat seine Bewerbung zurückgezogen. Vorher konnte jeder in der Hansestadt abstimmen. Eine Mehrheit lehnt die Olympischen Sommerspiele ab. 55% waren dagegen. Im Rennen um eine deutsche Bewerbung für 2036, 40 und 44 sind damit nur noch Berlin und Brandenburg, München sowie die Rhein-Ruhr-Region. Soweit das Neueste aus dem Star-FM News Center.
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10: Guten Morgen Berlin, guten Morgen Brandenburg. Leicht dezimiert sind wir heute. Flo hat heute und morgen frei, ist dann ab Mittwoch wieder für dich am Start. Dann kommt er sicherlich etwas entspannt wieder, wenn sie sich 2 Tage Erholung von uns beiden gegönnt hat.
11: Wir wissen aber beide, dass diese Entspannung maximal 10 Minuten halten wird.
10: Wenn's hochkommt, ich gebe ihr 5, ein Break.
11: Wir schauen mal auf die Temperaturen und sehen, dass wir um die 23 Grad heute bekommen. 16 haben wir schon. Es ist ein Mix aus Sonne und Wolken. Schieben sich ab und zu mal ein paar Wolkenfelder da durch. Ansonsten morgen 26 Grad, überwiegend stark bewölkt jetzt mittlerweile und übermorgen zeitweise leichter Regen bei 20 Grad. Falls du zu Rock im Park möchtest, ja, dann sei dir gesagt, da gibt's am Donnerstag nochmal ein bisschen leichten Schauer. Ansonsten Freitag, Samstag, Sonntag 19, 20, 24 Grad. Das Ganze so mit Sonne, Wolken. So würde ich mir das gefallen lassen.
10: 100 Richtung Wedding. Es stockt vor der Baustelle an der Detmolder Straße. Plane mal bis zu 20 Minuten mehr ein. Stau auch in der Gegenrichtung vor der Abfahrt Treptow. Dann dicker Stau auf der AWUS. Vor Kleinmachnow brauchst du 30 Minuten länger. Eine Meldung aus dem Stadtgebiet. Wedding-Seestraße. Am Nordufer gibt es aktuell einen Ampelausfall. Und dann blicken wir mal noch auf den südlichen Ring Richtung Dreieck Potsdam. Zwischen Schönefelder Kreuz und Rangsdorf ist ein Fahrzeug liegen geblieben. Blitze stehen Schöneberg an der Dudenstraße frisch reingekommen. Dann Neukölln Flughafenstraße, Weißensee an der Berliner Allee, Lichterfelde Lichtenrader Damm und Malsdorf Wilhelmsmühlenweg. Nichts Neues. Falls du noch was hast, dann gerne melden. Egal ob Öffi, Blitzer, Stau, Verkehr. Gerne Sprachnachricht schicken an den 0800 0303 666. Danke und gute Fahrt.
11: From the W to the I. Vielen Dank, Wolfi. Und dir natürlich eine gute Fahrt.
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1: Guten Morgen.
2: Einen wunderschönen guten Morgen hier bei Star von Maximum Rock, hier bei deinem Radiosender des Vertrauens. Schön, dass du die ganze Zeit schon am Start bist oder vielleicht auch gerade eben erst beim Seppen reingeschaltet bist. Wir hoffen, du hast einen schönen Start in die Woche gehabt. Gestern Fußball 4:0, Deutschland gegen Finnland. Wir wollten von dir so ein bisschen wissen, ob der Funke zur WM jetzt schon übergeschlagen ist nach diesem Spiel. Ich habe nur die erste Halbzeit gesehen und ich kann sagen, nein, bei mir nicht. Alex, bei dir?
3: Ob ich mich auf die WM freue? Nein, null. Also ich habe das Spiel zwar gestern gesehen, aber ich bin bei der Stimmung dieser typischen Meckermänner-Fans auch eingeschlafen. Wenngleich die Tore, da bin ich wieder aufgewacht, die waren ganz cool.
2: Tja, wollen wir mal sehen, vielleicht ist es ja auch so ein bisschen wie 2006 und das Sommermärchen kommt um die Ecke und alle werden auf einmal wieder richtig hyped sein, wenn Fußball gespielt wird.
1: Dann sind wir auf jeden Fall alle happy to be deutsch. Fahr in Urlaub jetzt hier auf Star FM. 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

0: die Sicht im Infield war ja gar nicht so prickelnd. Also selbst mein Mann, der 1,98 groß ist, hat, weiß ich nicht, die Band Mitglieder vielleicht zwei, dreimal gesehen und ich mit meiner 1,68 glaube ich ganze zweimal. Ich war ganz stolz und aufgeregt. In Hamburg war es wesentlich geiler, denn da hatte man tatsächlich eine drehbare Bühne. Also es war völlig egal, wo man gestanden hat. Man hat die Band regelmäßig vorbeifliegen sehen, jedes einzelne Mitglied. Es war ein Knaller. Im Olympiastadion habe ich mir gedacht, brauche ich keinen Golden Circle kaufen, denn in Hamburg war es ja so, alle die, die im Golden Circle standen, haben im Prinzip bloß den Arsch der Band zu sehen bekommen. Zumindest war so mein Eindruck. Dachte ich, das Geld kannst du dir sparen. Wenn ich das jetzt aber gewusst hätte, dass es so aufgebaut ist, dann hätte ich definitiv die 30, 40 Euro mehr für den Golden Circle ausgegeben und hätte ein paar schöne Bilder machen können.
1: Ja, wir reden heute die ganze Zeit schon so ein bisschen über das Metallica-Konzert im Olympiastadion, das ja am Wochenende war. 95.000 aus ganz Deutschland geführt nach Berlin gefahren, um dort in die Jahre gekommenen, kann man dazu sagen, die etwas, Metal-Dinosaurier schon zu sehen. Aber war trotzdem eine Urgewalt, muss man sagen. Viele waren begeistert, viele waren aber von diesem Bühnenkonzept jetzt nicht gerade so doll angetan.
2: Ich finde, es zeigt sich schon ein bisschen, es kam extrem darauf an, ob man gestanden ist oder ob man saß. Markus zum Beispiel hat noch geschrieben, er hatte einen Sitzplatz Mitte Reihe 20 und da war alles super. Und er versteht auch nicht so ganz die Aufregung rund darum, dass man sagt, man hat das Konzept doch nur entwickelt, um noch mehr Leute reinzudrücken, um noch mehr Geld zu machen mit dieser ganzen Nummer. Er schreibt, natürlich, warum denn auch nicht? Soll man das Stadion effektiv ausnutzen? Zum einen darf die Band ja ruhig Geld verdienen. Wer weiß, wie viele Tourneen die noch machen. Und für Fans halt auch gut, weil so passen mehr Fans rein und mehr haben Ticketchancen.
1: Ja, er hat auch noch ein bisschen weiter geschrieben, dass es ja natürlich dann für die Leute sind, die hinten sitzen, auch ganz geil ist, weil die Bühne natürlich im Mittelpunkt steht und die Entfernung denn dementsprechend nicht durch das komplette Stadion ist, sondern eigentlich mehr in der Mitte steht. Das ist, die einen sagen so, die anderen sagen so. Letztendlich kommt es natürlich wie immer und überall drauf an, wo man steht, weil letztendlich kannst du immer noch einen 2,40 Meter Typen vor dir zu stehen haben, dann siehst du gar nichts, egal ob du nur in der ersten Reihe stehst oder nicht. Von daher, vielen Dank für eure Impression, aber ich habe ja immer noch gesagt, ich habe noch eine steile These.
2: Eine steile These,
1: wo ich denke so, So, Diana hat uns nämlich geschrieben, die Bühne war super, ich konnte alles sehen aus Reihe 29 und die Feuerbands waren auch toll. Sie war also begeistert und ich habe dann gefragt, hast du gestanden oder hast du auf den Rängen gesessen? Und da sagte sie, nee, gesessen, ich hasse stehen beim Konzert. Mic drop, lass ich so stehen und warte auf die Dinge, die da jetzt gleich kommen per WhatsApp 0800 0303 666. Nein, ich hasse stehen beim Konzert. Diana, ich bin sehr gespannt.

0: Montagmorgen bei deinem Radiosender des Vertrauens.
1: Morgen.
0: Du bist natürlich wieder am Start. Du hörst Starfam, Maximum Rock, du hörst den Breakfast Club. Sagen wir schon mal vielen lieben Dank. Das wissen wir natürlich immer groß zu schätzen. Und wir betiteln uns immer als Community-Sendung mit Community-Gedanken. Du darfst bei uns natürlich immer dein Feedback dalassen. Du kannst bei uns mit dem Rauschmeißer des Tages immer die Musik direkt beeinflussen. Aber du kannst natürlich auch mit deinen Problemen kommen. Und wir müssen natürlich sagen, wir sind da immer sehr vorsichtig, weil wir nicht wirklich Tauschbörse oder irgendwie ein weiterer Fanzähl sein wollen. Aber ab und zu kommt es dann auch mal über uns, dass wir uns sagen, ja, warum denn eigentlich auch nicht? Oder Wolfram?
1: Wer hat sich denn gemeldet?
0: Diana hat sich gemeldet. Sie schreibt, liebes Starfam-Team, ich weiß, ihr seid keine Tauschbörse. Sie kommt gleich, fällt gleich mit der Tür ins Haus, ja. Aber vielleicht könnt ihr ja trotzdem helfen, denn eine Freundin von ihr muss kurzfristig ihre 2 Karten für das Rockharz in Ballenstedt vom 31.06. bis 5.07. abgeben. Und vielleicht hat ja jemand Interesse, dann könnte man vermitteln. Jana, wir machen in diesem Sinne für ein Festival auch gerne mal eine Ausnahme und fragen mal da draußen, hat jemand Bock auf das Rockharz? Wir haben 2 Karten hier in der Pipeline. Wenn ihr Bock habt, dann einfach mal kurz melden.
1: Do it.
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11: Im Studio Michael Bottlick. Die Berliner S-Bahn startet heute ihr Sofortprogramm für mehr Sauberkeit und Sicherheit. Täglich von 9 bis 15 Uhr sollen Teams aus Reinigungs- und Sicherheitskräften in den Zügen unterwegs sein. Außerdem gute News für Azubis in Berlin und Brandenburg. Das vergünstigte Deutschland-Ticket kommt zurück. Sie zahlen jetzt nur noch 37,50 im Monat. Das Ganze gilt ab Juli. Bestellt werden kann aber schon heute. Pünktlich zum 1. Juni startet Berlin heute seine Hitzehilfe für Obdachlose. 7 Schutzräume öffnen tagsüber ihre Türen. Dazu kommen mobile Hilfsangebote in verschiedenen Bezirken. Der Senat steckt rund 370.000 Euro rein, weil die Hitze für Menschen ohne Zuhause richtig gefährlich werden kann.
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11: Metallica haben am Wochenende das letzte Deutschland-Konzert der aktuellen Tournee gespielt. Im Berliner Olympiastadion wurde mit 95.000 Zuschauern ein neuer Besucherrekord aufgestellt. Es war das größte Stadionkonzert, das je in Deutschland gespielt wurde. Soweit die StarFM-Schlagzeilen. Ausführliche Nachrichten bei StarFM wieder in einer halben Stunde.
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0: Einen wunderschönen Montagmorgen. Du hörst natürlich den Breakfast Club, du hörst Star von Maximum Rock. Schön, dass du wieder mit dabei bist. Nicht mit dabei ist Flora, die hat sich 2 Tage mal freigenommen, warum auch immer, ja. Aber wir schauen deswegen für dich natürlich trotzdem auf das Thermometer. Und das sagt im Moment 17 Grad, Sonne-Wolken-Mix. Ab und zu kommen mal ein paar dickere Wolkenfelder, dann sieht es immer ein bisschen komisch aus. Aber 23 Grad bekommen wir heute. Morgen 26 Grad, aber überwiegend stark bewölkt. Übermorgen dann 20 Grad, leichter Regen noch mit dabei. Und falls du doch noch zu Rock im Park fährst, dann sei dir gesagt, Freitag, Samstag, Sonntag, 19, 20, 24 Grad, kein Regen in Sicht, Stand jetzt.
1: Der Blick auf die Straßen beginnt mir auf der 100 Richtung Wedding. Es stockt zwischen Jakob-Kaiser-Platz und Kudamm sowie vor der Abfahrt Treptow. In der Gegenrichtung Richtung Wedding wegen der Baustelle Detmolder Straße ebenfalls Behinderung, plane mal 15 zusätzliche Minuten ein. Stau, Abus vor Kleinmachnow, du brauchst bis zu 30 Minuten länger. Und dann noch ein Ampelausfall im Stadtgebiet, Dahlem-Kleeallee, Höhe-Hüttenweg gibt es einen Ampelausfall. Und vielleicht nochmal mit dem warnenden Mai-Mai-Mai-Finger an dieser Stelle. Ich weiß nicht mehr, Donnerstag, Freitag letzte Woche gab es einen Ampelausfall, Torstraße, Schönhauser, Polizei hat geregelt. Und glaubst du, ein Fußgänger hätte sich an die Polizeianweisung gehalten? Sobald die Grün hatten, sind sie halt losmarschiert. Scheißegal, ob der Verkehr da im vollen Gange war oder nicht. Also auch als Fußgänger bitte aus Eigeninteresse, damit man überlebt, bitte aufmerksam fahren. Laufen. Blitzer, Schöneberg, Dudenstraße, Neukölln, Flughafenstraße, Weißensee an der Berliner Allee und Mahlsdorf, Wilhelmsmühlenweg. Neues von den Öffis oder hast du noch was entdeckt? Falls ja, kannst du das gerne durchgeben. Am einfachsten per Sprachnachricht an den 0800 0303 666. Wir nehmen auch gerne Blitzer, Stausen, alles andere.
0: So, eins kann ich dir sagen, das Thema Stehen oder Sitzen beim Konzert, was Diana
1: eskaliert
0: gerade. Vielleicht sollten wir uns darum mal morgen intensiver kümmern oder übermorgen oder die Woche. Vielen Dank erstmal an alle Leute, die hier schon so ein bisschen sich melden. Ansonsten machen wir erstmal weiter mit einem ordentlichen Rockblock. Måneskin gleich mit Babyset. Vor einer Runde Fall Out Boy und Sugar, We're Going Down. Na dann, Merke Malone Kingsley.

0: Ebenfalls bei Rock im Park, Rock am Ring am Start, Papa Roach, Wake Up Callin'. Wir sind alle natürlich voller Vorfreude auf die Festivalsaison, die dann wirklich so richtig startet. Meine ganze Timeline ist alles schon voll. Ich bin schon so richtig schön im Fieber drinne, im Festivalfieber. Und freue mich. Aber ich bin auch im Fieber, wenn es darum geht, mit welchem Song wir die Sendung beenden. Denn da bist du nämlich gefragt die ganze Zeit, mit welchem Song gehen wir denn rein. Und wir lassen mal Marc stellvertretend für den Gewinnersong sprechen.
1: Guten Morgen, ihr Lieben. Zur Frage, ob Sonnenbrille oder Summertime Blues, ganz klar das Erste. Denn die Frage nach der Sonnenbrille erinnert mich die ganze Zeit daran, was ich gerade nicht habe, gerne hätte, dringend bräuchte. In diesem Sinne, schönen Tag für euch. Ciao.
0: Tja, Marc, vielen Dank dafür. Dank an alle, die da mit abgestimmt hat. Deswegen, Wolfram, es geht ja nicht um uns. Ja?
2: Ist schon okay. Aber du hast die Strichliste gemacht, weil Flo heute nicht da ist. Und zufällig hat natürlich der Song gewonnen, den du ins Rennen geschickt hast.
0: Zähl gerne nach. 60-40. Es war aber ein ständiges Auf und Ab. Mal hast du geführt, mal ich und so. Aber ich wollte nur sagen, ich habe gewonnen. So. Hier ist ZZ Top, hier ist Cheap Sunglasses.

0: Ach, ich liebe diesen Song. Mega geiler Groove, mega geiler Rhythm, mega geile Gitarrenarbeit. Das waren ZZ Top und Sheep Sunglasses hier bei Star von Maximum Rock. Flora nicht da, deswegen heute das Gedicht von von Wolfi.
1: Oh Gott, tja. Damit habe ich nicht gerechnet.
0: Sehr gut.
1: Ja. Noch hängt der Sonntag schwer im Sinn. Doch frischer Tatendrang drängt sich dahin. Es wird eine tolle Woche sein, denn wir sind alle mit Rock im Park sehr fein. Am Wochenende geht es mächtig ab. Da freuen wir uns. Und ich sag das Gedicht jetzt ab. Okay, es war genauso schlecht wie ins Floma.
0: Ich wollte gerade sagen, und du beschwerst dich immer über Flo, von daher lassen wir das lieber. Freunde, das war's mit dem Breakfast Club. Wir hören uns morgen wieder natürlich. Kommt gut durch den Tag. Hier ist Seether und Remedy.

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2: Im Studio Michael Bottlick. Berlins S-Bahnen werden ab heute sicherer und sauberer. Die Deutsche Bahn schickt ab sofort täglich von 9 bis 15 Uhr extra Reinigungs- und Sicherheitsteams in die S-Bahn. Benjamin Herrmann.
3: Die Teams starten erstmal auf den Problemlinien. Welche damit genau gemeint sind, wird nicht verraten. Langfristig soll das neue Sofortprogramm aber auf allen Strecken ausgeweitet werden. Es geht dabei darum, besonders dreckige Waggons zu reinigen oder den Grund dafür zu beheben. Zum Beispiel sollen die Sicherheitskräfte Obdachlose oder Störer aus den Zügen schmeißen können, falls sie ein Problem darstellen oder keinen Fahrschein haben.
2: Die großen KI-Firmen stellen die Folgen ihrer Technik fürs Klima besser dar, als sie tatsächlich sind. Zu diesem Ergebnis kommt jetzt eine Untersuchung von mehreren Nichtregierungsorganisationen. David Riemer berichtet.
4: Positive Auswirkungen auf das Klima gibt es laut Studie vor allem bei älteren KI-Anwendungen, beispielsweise für Wettervorhersagen. Der aktuelle KI-Boom wird aber vor allem durch Programme wie ChatGPT, Copilot oder Gemini ausgelöst. Sie erstellen Texte, Bilder oder Videos und benötigen dafür sehr viel Strom und Wasser. Die Autoren der Untersuchung fanden keinen Beleg dafür, dass diese Programme den Ausstoß von Treibhausgasen deutlich verringern. Deshalb sprechen sie von Greenwashing, also von irreführenden Aussagen über angebliche Umweltvorteile.
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2: Der Deutsche Fußballbund gibt die Frauenbundesliga ab. Ab Juli 2027 übernimmt der Ligaverband FBL die Verantwortung für die Liga. Nach einem Modell, das sich an der DFL im Männerfußball orientiert, über 20 Millionen Euro sollen in den kommenden 7 Jahren vom DFB an den FBL fließen. Soweit das Neueste aus dem StarFM News Center.
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5: 17 Grad, also knapp über 17 Grad haben wir derzeit in Karlshorst, in Steglitz, in Treptow und Wilmersdorf, in Erkner und auch bei dir vor der Haustür. Ja, das Wetter hat sich so ein bisschen gedreht. Also heute und morgen sieht es noch ganz freundlich aus. Regenwahrscheinlichkeiten von maximal 20%. Viele Wolken, zwischendurch aber auch mal so 5 Stunden Sonne. Heute 23 Grad, morgen 26 Grad. Meteorologischer Sommeranfang, ist doch gut, passt. Aber ab Mittwoch wird es dann wirklich blöd, ne? Also nicht so schön. Nachts um die 12 bis 15 Grad, immer wieder Regenschauer. Am Tage um die 20, 23 Grad, Regen, Gewitter. Naja, ich sag mal bis Samstag einschließlich. Der Sonntag sieht dann wieder ganz gut aus. Die A100, der Stadtring Richtung Wedding, vor der Baustelle Detmolder Straße stehst du im Stau ab Kreuz Schöneberg mit 10 Minuten und in der Gegenrichtung staut sich gerade zwischen Jakob-Kaiser-Platz und Kudamm und da nochmal vor der Abfahrt Treptow auch jeweils so 10 Minuten, denn auf der 111 Richtung Oranienburg zwischen Dreieck Charlottenburg und Jakob-Kaiser-Platz auch rechte Spur gesperrt wegen Reinigungsarbeiten. Charlottenburg, die Loschmidt-Straße, die ist wegen Tiefbauarbeiten gesperrt. Immer wieder Verkehrsbehinderungen hinter Alt-Lietzow Richtung Otto-Suhr-Allee. Dann geht es in den Landkreis Potsdam-Mittelmark nach Treuenbrietzen. Hier brennt eine leerstehende Lagerhalle, starke Rauchentwicklung. Feuerwehr ist da am Einsatz, also das betroffene Gebiet meiden, wenn es geht. Und die A10, null zu viel. Die A10, westlicher Ring Richtung Dreieck-Havelland. Hier 10 Minuten Stop-and-Go im Baustellenbereich zwischen Großkreuz und der Havelbrücke. Gewitzt wirst du aktuell in Tempelhof in der Flughafenstraße, Mitte Engeldamm, Reinickendorf in der Emmentaler Straße, Lichtenrade auf dem Kirchhainer Damm, Wilmersdorf in der Bundesallee in der Baustelle 30er-Zone, dann auf der A10 nördlicher Ring im Kreuz Oranienburg in der Überfahrt von der 111 Richtung Hamburg und auf der 115 noch im Blitzer Höhe Stahnsdorf.

0: Die Tramlinien M17, 37, 60, 67 sind aktuell wegen eines Notarzteinsatzes unterbrochen zwischen Wilhelminenhofstraße, Edisonstraße und S-Bahnhof Schöneweide. Ansonsten rollt alles. Wenn du noch Staus und Blitzer hast, ruf gern durch oder schick deine WhatsApp bitte an die 0800 0303 666. Vielen Dank, komm gut durch und hab eine gute Fahrt.
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0: Und da ist er wieder, Thomas, da hat eine Frage für dich am Start, denn in dieser Woche ist Burner noch im Urlaub. Ja gut, außer am Samstag natürlich und am Sonntag am Rock im Park Wochenende, da ist er natürlich vor der Bühne und wird uns berichten, was da alles so abgeht. Also, Grüße in den Urlaub immer noch zu Burner, ich bin für dich am Start in den kommenden 5 Stunden Star FM at Work und habe uns natürlich das neue Album der Woche mitgebracht, Trink aus, wir müssen gehen, von den Toten Hosen. Ja, lachen ist und ein weinendes Auge, klar freue ich mich auf die neuen Songs, klar bin ich traurig, dass es das letzte Album ist, aber dazu kommen wir gleich. Legen wir jetzt erstmal los mit Maximum Rock von Smashing Pumpkins. Zum Beispiel. Blackstone Cherry habe ich dabei. Ringing in my head. Das geht vielen am Montag früh so. Bon Jovi sind dabei. Mit Bad Medicine, da geht es zurück in die 80er, ins Jahr 88, direkt nach Jet. Are you gonna be my girl? Happy Monday.

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0: I'm Just a Kid, Maximum Rock von Simple Plan, hier bei Staffen at Work. Ich bin Thomas, wünsche dir einen wunderschönen Montagvormittag, viel Spaß auf der Arbeit, schön, dass du mit dabei bist und du entscheidest bei uns wieder den Maximum Rock.
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0: Ja, das machst du nicht nur in den StarFM Rock Top 30 jeden Freitag in deinen Rockcharts, sondern das machst du jetzt auch bei den Rock Talents. Wir kümmern uns wieder um den Rocker-Nachwuchs, haben hunderte von Einsendungen bekommen für die Rock Talents und Ey kümmert sich persönlich zusammen mit unserem Musikchef Jakob Kranz um diesen Rocker-Nachwuchs. Ja, gibt immer zwei Bands zur Auswahl, jede Woche gibt es die Votings und Donnerstag gibt es dann die Siegerband in der Show von Ey. Wird dann in voller Länge gespielt, dein Song im Radio, erstmal das und dann nachher wahrscheinlich der nächste Live-Auftritt vor Hunderttausenden von Leuten, so Metallica-mäßig, weißt du so. Ja, das ist jetzt der Anfang hier. Zwei Bands stehen also jetzt gerade im Voting. Crimson Bloom, vierköpfige Alternative-Pop-Rock-Band aus Krefeld, die so klingen.

0: man ja heutzutage so auch so an Followern auf Instagram gemessen wird, ne? Die Band hat knapp 4600 Follower auf Insta, über 10.000 monatliche Hörer bei Spotify. Ihr habt 30 Sekunden Zeit, Crimson Bloom, euch mal kurz vorzustellen und so ein bisschen die Werbetrommel zu rühren, dass wir noch schnell voten sollen für euch.
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0: So, dann macht es und das gleiche gilt für die nächste Band, denn gegen Crimson Bloom treten an Roxton, das ist so Alternative Rock aus Oberbayern und sie klingen so. Roxton, ja. Achso, auch hier die Follower auf Instagram, 240, das ist ein bisschen weniger, ne? 5000 monatliche Hörer bei Spotify. So, und auch Roxton möchte ich jetzt gerne mal die Gelegenheit geben, sich 30 Sekunden maximal vorzustellen und ein bisschen die Werbetrommel zu rühren fürs Voting. Also, auf die Plätze, fertig, los geht's.
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0: So, dann gucken wir doch mal auf die aktuellen Voting-Ergebnisse. Wie gesagt, ist ja noch nicht vorbei, ne? Bis Donnerstag hast du ja noch Zeit zu voten für Roxton oder Crimson Bloom. Also Crimson Bloom haben, ich sag's mal vorsichtig, 14,4% deiner Stimmen. Roxton den Rest 85,6%. Also da ist noch Luft nach oben bei beiden Bands, ne? Vor allem bei Crimson Bloom. Schnell rein in die Star FM App, starfm.de, geh mal auf die Rock Talents, hör dir die Bands nochmal in Ruhe an und dann gib nochmal deine Stimme. Ab Donnerstag läuft die Siegerband dann bei A im Radio in ihrer Show. Ach so, ganz wichtig, weil ja viele mal sagen, kann ich mich da noch bewerben? Natürlich, auch da, ne? Alles in der App und auf starfm.de. Die Aktion fängt ja gerade erst an.
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0: Das ist Maximum Rock von Van Halen, Can't Stop Loving You. Na klar, von wem denn sonst? Ich wünsche dir einen wunderschönen Montagvormittag. Du bist mittendrin hier in Star FM at Work und wir haben ein neues Album der Woche am Start.
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0: So, und jetzt muss ich mir aber doch ein Tränchen verkneifen, ne? Und es ist schon das zweite, denn als ich die neue Hosen-Doku gesehen habe, da ging es mir auch schon so und Campino hat ja dann am Ende auch geweint, ne? Ich meine, das darf doch nicht wahr sein, oder? Die Toten Hosen wollen keine weiteren Alben mehr aufnehmen und unser aktuelles Album der Woche ist das letzte der Band. Ich meine, das ist schon traurig, ne? Finde ich jedenfalls. Trink aus, wir müssen gehen. Der Name ist Programm, aber die Jungs scheinen auch müde geworden zu sein, denn es kommt 9 Jahre nach Laune der Natur.
2: Ja, diese 9 Jahre, die haben uns selber verwundert. Man muss zu unserer Entlastung sagen, dass dazwischen diese Corona-Phase war. Wir hatten Spaß, nebenbei so ein kleines Projekt zu machen, diese Mercy Beat. Platte, wo wir also auch Coverversionen gespielt haben. Das war ein großer Spaß. Wir hatten kurz davor eine Unplugged-Platte vorbereitet, weil wir eigentlich auf Tournee gehen wollten zu dieser Zeit. Es ist also immer was los gewesen. Dann kam unsere 40-Jahres-Feier. Da war ein Album mit 5, 6 neuen Songs. Also es ist nicht so, dass wir jetzt 9 Jahre unsere Instrumente nicht angeguckt hätten oder so. Aber dass es dann für so einen größeren Schwung neuer Songs Zeit gebraucht hat. Das ist uns zwar sehr stark erst später bewusst geworden, aber stand dann irgendwann an und jetzt haben wir 2 Jahre dann wirklich gewusst, was Sache ist und eigentlich auch seit 2 Jahren für uns geahnt, dass das so die letzte reguläre Scheibe werden könnte.
0: Hat uns Campino im Star FM Interview erzählt. Und damit schließt sich fast 45 Jahre nach ihrer Gründung 82 der Kreis und ich kann mir die Frage nicht verkneifen, ist es denn wirklich das letzte Album, Campino? Wirklich jetzt?
2: Es ist einfach so, dass ich für mich glaube, wenn wir noch, wenn es uns auf den Fingern brennt oder so, dann kann man immer noch mal ein Stück droppen oder so, wie man das heutzutage halt so macht. Oder irgendwas raushauen oder vielleicht für einen Film eine Musik herstellen. Aber dass wir so ein geschlossenes Album rausbringen, wo wir so über die letzten Jahre reflektieren und das verarbeiten, was uns geschehen ist, das wird auf keinen Fall mehr kommen.
0: 16 Songs sind drauf auf dem Album und dann gibt's ja da noch das Bonusalbum Alles muss raus mit 25 Coversongs mit Kolleginnen und Kollegen, die der Band wichtig sind oder ans Herz gewachsen sind, ne?
2: Mit wem haben wir bisher noch nicht zusammengearbeitet? Was brennt uns besonders auf der Seele? Es sollte diesmal kein Konzept sein, also nur englische Bands oder nur deutsche Sachen. Es sollte inhaltlich alle Genres sprengen, sondern es war die freie Lust, Menschen zu treffen und Freunde da reinzuholen, aber auch Vorbilder und dann wilden Mix zu veranstalten. Und auf dem Weg sozusagen, währenddem wir schon Gäste eingeladen hatten, wurde die Gästeliste immer länger und größer und uns fiel ein, wen wir noch vergessen hatten und so weiter. Am Ende sind wir dann bei 25 Stücken gelandet. Ist ja alles gut und schön, aber seitdem das fertig ist, denke ich immer nur daran, wen wir alles vergessen haben und das ist erschütternd. Also wenn es nach mir ging, würden wir jede Woche so eine Platte rausbringen mit irgendwelchen Leuten, deren Musik wir toll finden. Billy Bragg, wieso ist Billy Bragg nicht da drauf? Tom Robinson, wir hätten ja auch Blondie mal anrufen können und wenigstens fragen können, ob sie Lust hat oder so. Also es ist noch eine Menge da offen für andere Leute, das nachzuholen.
0: Siehste, kommt also vielleicht doch nochmal was, ne? Wir hören jetzt aber mal rein ins Trink aus, wir müssen gehen Album und zwar in Nur nach vorn.
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Nur nach vorn, die Toten Hosen von ihrem, wie es aussieht, letzten Studioalbum Trink aus, wir müssen gehen. Ist aktuell unser Album der Woche. Sag uns gerne mal deine Meinung, wie dir das Album gefällt. Schick einfach eine WhatsApp-Sprachnachricht los, 0800 303 06 66. Donnerstag kannst du es gewinnen, das Album wieder. Und übrigens den kompletten Rock Talk mit Campino, den kannst du ja jetzt schon in der Star FM Mediathek, in der App und auf unserer Webseite nachhören. Die nächsten Tracks nachher, 3:30.

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5: Im Studio Michael Bottlick. Wenn es in Deutschland um soziale Leistungen geht, dann gibt es häufig Streit über die Ansprüche. Und dieser Streit landet dann immer häufiger vor Gericht. Die Sozialgerichte in Deutschland verzeichnen nach Angaben des Deutschen Richterbunds im vergangenen Jahr mehr als 300.000 neue Fälle. Tanja Wagner.
6: Die meisten neuen Verfahren gab es in NRW, gefolgt von Bayern und Baden-Württemberg. Egal ob Bürgergeld, Arbeitslosengeld, Elterngeld oder Pflegeversicherung, zwischen Betroffenen und den zuständigen Ämtern gehen die Meinungen über die zustehenden Leistungen mittlerweile häufig auseinander. Das wird wegen des Umstiegs auf die neue Grundsicherung nächsten Monat und all den angekündigten Reformen zum Sozialstaat sicherlich nicht besser, heißt es vom Richterbund. Nötig sei deshalb mehr Personal an den Gerichten.
5: Berlins S-Bahnen werden ab heute sicherer und sauberer. Die Deutsche Bahn schickt ab sofort täglich von 9 bis 15 Uhr extra Reinigungs- und Sicherheitsteams in die S-Bahnen. Benjamin Herrmann.
7: Die Teams starten erstmal auf den Problemlinien. Welche damit genau gemeint sind, wird nicht verraten. Langfristig soll das neue Sofortprogramm aber auf allen Strecken ausgeweitet werden. Es geht dabei darum, besonders dreckige Waggons zu reinigen oder den Grund dafür zu beheben. Zum Beispiel sollen die Sicherheitskräfte Obdachlose oder Störer aus den Zügen schmeißen können, falls sie ein Problem darstellen oder keinen Fahrschein haben.
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5: Zwei Wochen vor dem WM-Auftakt gegen Curaçao hat die deutsche Fußballnationalmannschaft das vorletzte Testspiel deutlich gewonnen. In Mainz setzte sich die Mannschaft von Julian Nagelsmann mit 4:0 gegen Finnland durch. Thomas Bremser.
8: Die deutsche Mannschaft macht alles dafür, dass die WM-Euphorie steigt im Land. Viel Spielfreude, viel Dominanz und am Ende viele Tore. Auch wenn das erste erst nach etwas mehr als einer halben Stunde fällt. Durch den überragenden Dennis Undav. Mit zwei Toren und einer Vorlage macht er hier in Mainz definitiv Werbung für die WM-Startelf. Genauso wie der 18-jährige Lennart Karl. Allerdings auch gegen harmlose Finnen. Mit dem 4:0 im Gepäck geht es am Dienstag in die USA. Dann startet offiziell die WM-Mission.
5: Soweit das Neueste aus dem Star-FM News Center.
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10: 19 Grad haben wir derzeit in Waidmannslust in Adlershof und 19 Grad sind es auch im Wedding. Die Höchstwerte pendeln sich heute irgendwie so auf 23 Grad. 5 Stunden Sonne sind drin, der Rest ist dann wolkig, aber die Regenwahrscheinlichkeit liegt immerhin bei 0%. Steigt aber so langsam zur Mitte der Woche. Ja, also heute Nacht bleibt es dann noch trocken bei 12 Grad. Morgen erreichen wir auch nochmal 26 Grad mit 7 Stunden Sonne. Aber ab Mittwoch regnet es dann wirklich. Ja, am Mittwochnacht geht es dann schon los mit Gewittern. Mittwoch, Donnerstag, Freitag viel Regen bei Werten so zwischen 20, 23 Grad maximal. Hier und da auch mal ein Gewitter und auch am Wochenende wird es einzelne Regenschauer geben, bei Werten so wie jetzt, so 22, 23 Grad. Spandau Askania-Ring, hier sind die Ampeln ausgefallen, dann haben wir noch zwei Ampelausfälle, Prenzlauer Berg, Pappelallee-Höhe, Gneiststraße und Dahlem auf der Kleeallee-Höhe, Hüttenweg. Charlottenburg, hier ist die Zillestraße zwischen Richard-Wagner-Straße, Wilmersdorfer Straße, voll gesperrt bis Freitag, wie es aussieht, in beiden Richtungen wegen einer Havarie. Und der Landkreis Potsdam-Mittelmark, Treuenbrietzen, hier brennt eine leerstehende Lagerhalle, starke Rauchentwicklung gerade, Feuerwehr ist im Einsatz, wenn du kannst, das Gebiet meiden. Geblitzt wirst du in Lichtenberg, Königswinterstraße, Tiergarten in der John-Foster-Dahles-Allee, in Tempelhof in der Albuinstraße, Mitte auf dem Engeldamm, Reinickendorf, Emmentaler Straße und in Hennigendorf blitzt es in der Rehfelder Straße. In Westkreuz läuft bei der S-Bahn gerade ein Polizeieinsatz. Der Zugverkehr der S-Bahnlinie S7 ist unterbrochen. Auf den Linien S3, S5 und S9 gibt es Einschränkungen. Wenn du noch Staus und Blitzer hast, gerne her damit. Ruf kurz durch oder schick deine WhatsApp-Sprachnachricht einfach an die 0800 0303 666. Vielen Dank, komm gut durch, hab eine gute Fahrt.
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1: Und da bin ich. Ich bin's, Thomas der alte Franke, für dich am Start mit der nächsten Stunde, nächsten Runde Star FM At-Work. Ich hoffe, du hattest bisher einen schönen Montag, ne? Naja, so ein Montag ist immer so ein kritischer Arbeitstag, ne? Aber ich tue das Beste, um dich gut zu unterhalten auf der Arbeit, egal wo du gerade deine Arbeit verrichtest und auch im Homeoffice oder wenn du gerade frei hast heute. Ich habe den passenden Maximum Rock für dich dabei, um dich gut durch den Montag zu bringen. Und die Infos, gleich die Rock News. Außerdem dabei Pat Benatar, Black Keys, Pearl Jam und jetzt Corey Taylor mit Beyond. Lass dich nicht ärgern, hab einen schönen Montag.

0: Schlafen mit Workers an. Schön, dass du mit dabei bist. Einen wunderschönen Montagvormittag wünsche ich dir. Zeit für ein paar Rock News.
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0: Und da kommen wir natürlich zu dem Ereignis am Wochenende, zu Metallica. Die haben am Samstag das letzte Deutschlandkonzert der aktuellen Tour in Berlin gespielt, im Berliner Olympiastadion mit 95.000 Besuchern, dabei auch noch einen neuen Besucherrekord aufgestellt, das größte Stadionkonzert, das es je in Deutschland gegeben hat. Jenna war auch mit dabei.
2: Einen wunderschönen guten Morgen, die Jenna hier. Wir waren auch bei Metallica im Olympiastadion und letztes Jahr bei Metallica in Hamburg und muss dem Vorredner leider recht geben. Die Sicht im Infield war ja gar nicht so prickelnd. Also selbst mein Mann, der 1,98 groß ist, hat, die Band Mitglieder vielleicht 2-3 Mal gesehen und ich mit meiner 1,68 glaube ich ganze 2 Mal. Ich war ganz stolz und aufgeregt. In Hamburg war es wesentlich geiler, denn da hatte man tatsächlich eine drehbare Bühne. Also es war völlig egal, wo man gestanden hat. Man hat die Band regelmäßig vorbeifliegen sehen, jedes einzelne Mitglied. Es war ein Knaller. Im Olympiastadion habe ich mir gedacht, brauche ich keinen Golden Circle kaufen, denn in Hamburg war es ja so, alle die im Golden Circle standen, haben im Prinzip bloß den Arsch der Band zu sehen bekommen. Zumindest war so mein Eindruck. Dachte ich, das Geld kannst du sparen. Wenn ich das jetzt aber gewusst hätte, dass es so aufgebaut ist, dann hätte ich definitiv die 30, 40 Euro mehr für den Golden Circle ausgegeben und hätte ein paar schöne Bilder machen können. Nichtsdestotrotz ist das Olympiastadion mit Abstand eine der geilsten Locations, die man besuchen kann für Konzerte. Also akustisch, optisch, absoluter Kracher, mega Spaß gemacht.
0: Tja, also es gab trotzdem immer wieder Kritik zur Bühnengestaltung von Metallica im Olympiastadion. Warst du auch da? Dann gerne weiter her mit deinen Sprachnachrichten. Wie hast du es empfunden? 0800 0303 666. Dann gibt's eine wichtige Änderung für Musikclubs in Deutschland. Aktuell gelten die nämlich rechtlich als sogenannte Vergnügungsstätten und haben den gleichen Stellenwert damit wie Wettbüros, Spielotheken, Sexkinos. Das soll sich jetzt ändern. Das Bundeskabinett hat eine Änderung im Baugesetzbuch beschlossen, wodurch Musikclubs in Zukunft als Kulturorte gelten sollen. Und dadurch könne man diese unter Auflagen auch in bestimmten Wohn- und Gewerbegebieten betreiben, wo das bisher nicht möglich ist. Ziel des Ganzen, der Schutz und der Ausbau der Live-Musikszene in Deutschland. Und das ist doch eine gute Geschichte. Dann kommen wir zu Linkin Park. Die spielen heute und Mittwoch die ersten Deutschlandkonzerte 2026 in Hamburg. Aktuell gibt es wieder Rückläufer-Tickets und die letzten Kontingente wurden freigeschaltet. Auch auf den offiziellen Fansales der Ticketanbieter findest du noch zahlreiche Tickets in allen Kategorien, oft auch noch zum Originalpreis. Am Wochenende treten Linkin Park dann als Headliner von Rock im Park und Rock am Ring auf. Nächste Woche gibt es dann noch 2 Konzerte in München. Auch hier gibt es aktuell noch Tickets. Und Muse haben am Wochenende eine weitere Auskopplung von kommendem Studioalbum The Wow Signal angekündigt. Am Freitag wird der Song Night Shift Superstar rausgebracht. Es ist dann schon das 5. von 10 neuen Liedern, die wir jetzt schon kennen. Am 26. Juni gibt es das neue Muse-Album The Wow Signal. Soweit erstmal deine Rock News.
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0: Maximum Rock von U2, Where the Streets Have No Name. Gerade gehört hier bei Starfam at Work. 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Columbia, da heißt sie. Pass mal auf.
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15: Im Studio Michael Bottlick. Die großen KI-Firmen stellen die Folgen ihrer Technik fürs Klima besser dar, als sie tatsächlich sind. Zu diesem Ergebnis kommt jetzt eine Untersuchung von mehreren Nichtregierungsorganisationen. David Riemer berichtet.
16: Positive Auswirkungen auf das Klima gibt es laut Studie vor allem bei älteren KI-Anwendungen, beispielsweise für Wettervorhersagen. Der aktuelle KI-Boom wird aber vor allem durch Programme wie ChatGPT, Copilot oder Gemini ausgelöst. Sie erstellen Texte, Bilder oder Videos und benötigen dafür sehr viel Strom und Wasser. Die Autoren der Untersuchung fanden keinen Beleg dafür, dass diese Programme den Ausstoß von Treibhausgasen deutlich verringern. Deshalb sprechen sie von Greenwashing, also von irreführenden Aussagen über angebliche Umweltvorteile.
15: Laut einer AOK-Auswertung bleiben berufstätige Frauen

0: Der liegt übrigens bei 15 Tagen pro Kind und Elternteil im Jahr. Die Krankenkasse zahlt dabei 90% des Nettoverdienstes.
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0: Bevor die Fußballnationalmannschaft morgen zur WM in die USA reisen wird, gibt es heute noch ein weiteres Testspiel gegen Finnland. Dieses Mal sollen die Spieler auf dem Platz stehen, die gestern beim 4:0-Sieg nicht oder nur kurz zum Einsatz gekommen sind. Was sich Bundestrainer Julian Nagelsmann davon verspricht, weiß Thomas Thunfeld.
2: Ja, er will den Spielern, die gegen Finnland nicht gespielt haben, nochmal etwas ernsthaftere Spielpraxis geben, als wenn man nur untereinander spielt. Nagelsmann hatte ja gestern nur 4-mal gewechselt, also nicht so oft wie in Testspielen eigentlich möglich, hat also den Fokus doch eher aufs Einspielen gelegt, statt auf Durchwechseln. Naja, und da kam es ihm offenbar gelegen, dass die Finnen auch gesagt haben, okay, lasst uns das machen. Und es sind ja auch ein paar hundert Fans dabei auf dem DFB-Campus und für die ist das natürlich dann auch nochmal ein bisschen was anderes als ein Training.
0: Soweit das Neueste aus dem StarFM News Center.
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4: Traumhafter Sonnenschein heute am meteorologischen Sommeranfang, zumindest in Langwitz-Tempelhof-Hoppegarten. Aktuelle 20 Grad, 23 Grad heute Tageshöchsttemperaturen, Regenwahrscheinlichkeit 0%. 5 Stunden Sonne insgesamt. Schick, ne? Siehste. Morgen wird es übrigens genauso schick, nach der Nacht mit 12 Grad, morgen nochmal 26 Grad, 7 Stunden Sonne und nur 5% Regenwahrscheinlichkeit. Dann wird es allerdings ein bisschen ungemütlich. Mittwoch, Donnerstag, Freitag so 20, 23 Grad, nachts Regen, hier und da mal Gewitter, am Tage Regen, hier und da mal ein Gewitter. That's it. Am Wochenende leider auch eine ziemlich hohe Regenwahrscheinlichkeit. Also bleibt jetzt erstmal regnerisch, dann ab Mittwoch 22, 23 Grad. Aber für alle, die zu Rock im Park fahren vielleicht, da wird das Wetter gar nicht mal so schlecht. Nur so knappe 40% Regenwahrscheinlichkeit und viel Sonne. Also der Regen ist dann erstmal durchtränkt von der Woche, aber wenn du hin willst, das scheint zumindest von oben überwiegend trocken zu bleiben. Die 100, der Stadtring Richtung Wedding. Vor der Baustelle Detmolder Straße stehst du gerade so 12 Minuten ab Kreuz Schöneberg. In der Gegenrichtung Stau zwischen Jakob-Kaiser-Platz und Kudamm. Und dann nochmal vor der Abfahrt Treptow auch jeweils so um die 10 Minuten. Außerdem auf der A111 stadteinwärts 10 Minuten vorm Dreieck Charlottenburg. In Charlottenburg ist die Selingstraße gesperrt. Bis zum frühen Abend heißt es zwischen Sophie-Charlottenstraße und der Dankelmannstraße. Und auf der A10 westlicher Ring Richtung Dreieck Havelland 10 Minuten Stau zwischen Großkreuz und der Havelbrücke. Gebietsfürst in Marzahn in der Apollo-Falter Allee, Tempelhof Namitzerdamm, Lichtenberg, Königswinterstraße, Tiergarten in der John-Foster-Dalles-Allee, Tempelhof Alboinstraße, Mitte Engeldamm, Reinickendorf, Emmentaler Straße und in Hennickendorf auf der Rehfelder Straße. Keine aktuellen Meldungen bei den Öffis, kommst gut durch, gute freie Fahrt. Aber vielleicht hast du ja noch was Staus und Blitzer, dann ruf gern durch oder schick eine WhatsApp an die 0800 0303 666. Danke dir dafür, komm gut durch, gute Fahrt.
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4: Schönen Montag nach wie vor. Ab geht's in die nächste Stunde StarFM at Work. Ich hoffe, du hast viel Spaß bei allem, was du gerade tust. Ja, Montag Arbeit, das ist immer mit Spaß so eine Sache, ne? Aber ich bin Thomas, tu wieder das Beste dafür, dass wir alle zusammen Spaß auf der Arbeit haben. Bernd hat sowieso Spaß, die ist im Urlaub. Wir teilen uns ja diese wundervolle Show. Also, ab geht's. Was ändert sich eigentlich ab heute? Ja, wir haben den 1. Juni, meteorologischer Sommeranfang. Das Wetter ändert sich hoffentlich zum Besseren. Und es ändert sich noch was, ja? Wenn die Sonne wieder scheint, kannst du zum Beispiel deine Solarenergie teilen mit dem Nachbarn und er mit dir und so, ne? Und noch viel, viel mehr Änderungen. Also, alles, was sich für dich ab 1. Juni ändert, gibt es gleich. Und wir gucken mal auf die Rockcharts, die Start im Rock Top 30. The Mastering of Disaster hier quasi. Gleich bei mir im Studio. Ich soll uns mal erzählen, was hier so neu ist und was sich da getan hat an der Spitze der Rock Top 30. Klären wir auch gleich. Jetzt erstmal Kings of Leon dabei. Use Somebody, AC/DC. Wir läuten die Höllenglocken. Hellspells gibt es gleich noch. Good Charlotte und Like It's Her Birthday.

0: Master of Disaster, Takeda war das gerade hier bei StarFM at Work. Zauberhaften Montag wünsche ich dir. Wir haben meteorologischen Sommeranfang und wir haben den 1. Juni.
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0: Und da ändert sich ein bisschen was für dich. Der Widerrufsbutton in Online-Shops, der kommt jetzt. Also du hast online was gekauft und es dir dann doch wieder anders überlegt, passiert, ne? Deinen Vertrag kannst du jetzt ganz einfach widerrufen. Da genügt ab jetzt bald ein Klick auf den Widerrufsbutton am Bildschirm. Dafür müssen Anbieter bis zum 19. Juni eine leicht auffindbare, jederzeit verfügbare und einfach nutzbare Schaltfläche auf ihren Seiten bereitstellen. Verträge sollen damit genauso unkompliziert dann widerrufen werden können, wie sie im Netz abgeschlossen worden sind. Na, ich bin mal gespannt. Ach so, hier. Don't need money to have a good time. Naja, manchmal schon. Neue Regeln kommen für die Gehaltstransparenz. Das heißt, bis zum 7. Juni muss die EU-Entgelttransparenzrichtlinie, das ist ein geiles Wort, ne? EU-Entgelttransparenzrichtlinie in nationales Recht umgesetzt werden. Die hat nämlich zum Ziel, durch verpflichtende Angaben Gehaltsunterschiede zwischen Frauen und Männern zu verringern und so für mehr Fairness am Arbeitsmarkt zu sorgen. Arbeitgeber müssen demnach unter anderem Gehaltsspannen in Stellenanzeigen angeben. Und Solarstrom wird jetzt mit den Nachbarn geteilt oder teilbar. Das heißt, überschüssigen Solarstrom an Nachbarn weiterzugeben, soll künftig viel einfacher werden. Seit heute gelten neue Regeln, die dieses sogenannte Energy Sharing ermöglichen. Du musst allerdings eine vertragliche Vereinbarung mit deinem Nachbarn oder der Hausgemeinschaft haben und außerdem die Ausstattung mit einem Smart Meter. Verbraucherschützern zufolge kann das Modell für Betreiber von Solaranlagen eine zusätzliche Einnahmequelle sein und Abhängigkeiten vom Energiemarkt verringern. Komm, einen habe ich noch. Die schlechte Nachricht nämlich zum Schluss. Ende des Monats endet der Tankrabatt und wir müssen uns voraussichtlich jedenfalls wieder auf höhere Preise an den Zapfsäulen einstellen. Im Moment geht's ja gerade noch. Die 17 Cent Entlastung galten eben nur für 2 Monate. Viele Politiker haben sich aber jetzt schon für eine Verlängerung ausgesprochen, sollte der Iran-Krieg andauern. Also warten wir es mal ab. Bis Ende des Monats haben wir ja noch Zeit.
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0: Bruce Springsteen, Born in the USA, Maximum Rock aus dem Jahr 84 war das, glaube ich, ja. Immer noch ein Album, was ich von vorne bis hinten durchhören kann. Ey, ist im Studio.
1: Hello. Hey.
0: Gibt's eigentlich auch so ein Album, was du von vorne bis hinten durchhören kannst, ohne einen Titel zu skippen, so ganz spontan?
1: Getting Away with Murder, Papa Roach.
0: Okay. Lass uns über den Rockcharts reden, weil deswegen bist du ja hier. Er hat sich wieder viel getan am Freitag, ne?
1: Yes.
0: Gab's eine neue Ausgabe. Was ist, fangen wir mal oben an.
1: Wir fangen mal oben an und da hat sich auch wieder einiges getan, Thomas. Wir haben mal wieder eine neue Nummer 1. Ja.
0: Denn,
1: willst du mal einen Tipp abgeben?
0: Ja.
1: Wir hatten ja Muse letzte Woche auf der 1 mit Cryogen. Ja. War ja schon im Brett.
0: Warte auf, mein Tipp. Weil ich hab, als sie neu eingestiegen ist, von der Null ja auch schon aufs Treppchen, habe ich gesagt, Die schaffen das auch noch ganz nach oben. Pretty Reckless, die waren ja auch mit der vorherigen Single schon immer ganz, ganz oben vertreten und sehr lange. Und ich dachte mir, mit der Nummer kommen die auch wieder nach oben.
1: Ja, Thomas.
0: Und sie haben es geschafft, ja.
1: Daumen nach oben, richtig. Pretty Reckless auf der 1, von Platz 2 auf die 1 gesprungen. Dicht dahinter, neu eingestiegen, auch ein super Start in die Rock Top 30, Nothing But Seas mit Evolution. Ich mag ja die Nummer.
0: Naja, ist auch ein Ohrwurm, ne?
1: Voll. Neues Album kommt ja auch. Stray Dogs im September, Nothing But Thieves. Da freue ich mich sehr drauf.
0: Also.
1: Und wir können uns auch auf ein neues Album von einer anderen Band freuen. Wir haben was Neues für die Charts.
0: Oh.
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1: Ja, Five Finger Death Punch. Die arbeiten gerade an ihrem 10. Studioalbum. Ich meine, die machen ja auch schon seit über 20 Jahren Musik. Five Finger Death Punch ist so eine Band, muss man mögen. Viele mögen sie aber trotzdem nicht. Wie stehst du zu den Jungs?
0: Ist okay. Also ich habe so ein paar Nummern, die finde ich richtig geil. Andere Nummern sage ich so, ja, geht so. Ich war noch nie beim Konzert. Ich finde sie eigentlich erstmal gut. Ich bin jetzt kein Fan, aber ich finde sie gut. Also ja.
1: Ja, ich finde Five Finger Death Punch ist so eine Band, ne? Falling in Reverse. Also da musst du irgendwie Künstler von der Mucke trennen. Also ich finde die Songs, die finde ich schon immer stark. Die machen Laune, aber wenn man weiß, was im Hintergrund da abläuft, naja, will ich jetzt gar nicht so weit ausholen.
0: Wollte ich gerade sagen, was läuft denn im Hintergrund ab?
1: Da können sich unsere Hörer dann mal selber informieren, was Mike Moody betrifft. Aber darum soll es jetzt gar nicht gehen, sondern um die neue Single, Eye of the Storm. Die packen wir als Neuvorstellung in die Charts und Gitarrist, wie heißt er noch? Fix, Zoltan Buttery. Der verspricht das härteste Album von Five Finger Death Punch seit Ewigkeiten. Also und sie wollen den alten Sound irgendwie ein bisschen neu aufpolieren, sag ich mal, und eine Kombination aus alten Sound machen und halt aus neuen Klängen. Also so ein bisschen experimentell. Ich bin gespannt, was da auf jeden Fall kommen wird. Five Finger Death Punch aus nächstes Jahr auf großer Tour. 20 Jahre Bandgeschichte, ne? Wir präsentieren 16. Februar 2027 in der Uber Arena in Berlin. So.
0: Geil.
1: Ja.
0: Noch lange hin. Jetzt wollen wir uns den neuen alten Sound von Five Finger Death Punch aber mal anhören auf jeden Fall. Hier sind Five Finger Death Punch, eine unserer drei Neuvorstellungen für deine Rockcharts, die Rock Top 30, Eye of the Storm. Dankeschön, ey.
2: Over!

Five Finger Death Punch waren das gerade. Eye of the Storm, eine unserer drei Neuvorstellungen, die du reinvoten kannst in die Rockcharts. Die Rock Top 30 gilt natürlich auch für alle anderen vorhandenen Songs. Welche sollen aufsteigen, absteigen, neu einsteigen? Du hast es in der Hand. Starfm-App, starfm.de, vote, was das Zeug hält. Freitag ab 16:45 gibt's dann eine neue Ausgabe.

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10: Im Studio Jan Seifert. Berlin sucht weiter nach dem 2 Jahre alten Alex aus Lichtenberg. Die Polizei hat ein Foto des Jungen veröffentlicht. 30 Hinweise gingen ein. David Riemer, war schon eine heiße Spur dabei?
11: Der entscheidende Hinweis, wo sich das Kind im Moment befindet, ist bislang nicht eingegangen. Der kleine Alex wurde nach Angaben der Polizei am Donnerstagnachmittag in Althohenschönhausen von einem Bekannten der Mutter abgeholt und nicht zurückgebracht. Zu der Beziehung zwischen der Mutter und dem Bekannten sowie zu möglichen Hintergründen hat die Polizei bisher nichts gesagt. Der 2-Jährige trug schwarze Shorts, ein rotes T-Shirt mit gelbem Stern und eine dunkelblaue Spider-Man-Kappe.
10: Gute Nachricht für heiße Tage. Berlin hat die Hitzehilfe für Obdachlose gestartet. In mehreren Stadtteilen gibt es jetzt Schutzräume, unter anderem in Kreuzberg, Neukölln, Wedding und Charlottenburg. Dort gibt's Essen und Trinken, Duschen und Beratung. Auch das Rote Kreuz ist mit Helfern unterwegs. Wer jemanden in Not sieht, kann eine Hilfsnummer anrufen. Die Deutschen haben so wenig Müll produziert wie seit 15 Jahren nicht mehr. Das meldet das Statistische Bundesamt. Insgesamt sind es 2024 noch rund 363 Millionen Tonnen gewesen, knapp 5% weniger als noch ein Jahr zuvor. Und die Hälfte des Müllaufkommens macht Bauschutt aus. Und, auch das ist positiv, mehr als 80% des Mülls werden recycelt.
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10: Der neue Fußball für die Bundesliga-Saison ist da. Adidas hat das Modell Torfabrik vorgestellt. Schwarz, Rot und Gold. Erinnert an den Teamgeist-Ball von 2006.

0: eigentlich möglich, hat also den Fokus doch eher aufs Einspielen gelegt, statt auf Durchwechseln. Naja, und da kam es ihm offenbar gelegen, dass die Finnen auch gesagt haben, okay, lasst uns das machen. Und es sind ja auch ein paar hundert Fans dabei auf dem DFB-Campus und für die ist das natürlich dann auch nochmal ein bisschen was anderes als ein Training.
1: Soweit das Neueste aus dem Star FM News Center.
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4: Danke, geht raus an Jan. 20 Grad haben wir in Lichtenrade, 20 Grad in Lichtenberg und 20 Grad sind es in Hellersdorf. Höchsttemperaturen für heute erreicht? Nein, noch nicht ganz. 23 Grad bekommen wir heute rein. Kein Regen übrigens, auch wenn es manchmal danach aussieht. 0% Regenwahrscheinlichkeit, 5 Stunden Sonne. Aber die Wolken, die sind immer wieder mal da. Morgen übrigens auch, ähnliches Wetter wie heute, nur wärmer, 26 Grad, Sonne, Wolken im Wechsel, 7 Stunden Sonne maximal. Und dann ist leider vorbei mit schönem Wetter. Ne? Und das, obwohl heute meteorologischer Sommeranfang ist. Naja, da kommt die Regenschauer und die Gewitter runter, Mittwoch, Donnerstag und Freitag nämlich. Wir werten so zwischen 19 und 23 Grad und auch nachts bei 11 bis 15 Grad immer wieder Regen und Gewitterschauer. Am Wochenende leider auch. Also weniger Regen, aber auch Regen. 22, 23 Grad. Also ich mach's mal kurz, ne? Heute und morgen noch ganz schön, so wie jetzt gerade, ab Mittwoch blöd. Die gute Nachricht kommt von der A111 statt auswärts zwischen Dreieck-Charlottenburg und Heckerdamm sind wieder alle Fahrstreifen freigegeben. Die 100 Richtung Wedding vor der Baustelle Detmolder Straße ab Kreuz Schöneberg 10-15 Minuten anstehen. Gerade in der Gegenrichtung staut sich's auch zwischen Jakob-Kaiser-Platz und Kudamm und dann nochmal vor der Abfahrt Treptow. Charlottenburg, die Selingstraße, die ist gesperrt bis zum frühen Abend zwischen Sophie-Charlottenstraße und Dankelmannstraße. Dann die B1 in Zehlendorf im Bereich Kreuzung Klea-Lee-Teltower Damm. Laufen ja seit mehreren Tagen schon Leitungsarbeiten, das heißt an der Kreuzung immer wieder längere Staus durch diese Ampelschaltung. Derzeit wird wohl geprüft, wie man diese Ampelsteuerung da verbessern kann, aber im Moment musst du da immer wieder mit Staus rechnen. Dann die A10, der nördliche Ring Richtung Dreieck-Barnim. Hier gibt es Verkehrsbehinderung zwischen Birkenwerder und Mühlenbeck wegen eines defekten Autos, steht auf der rechten Spur. Und 10 Minuten Stau westlicher Ring A10 Richtung Dreieck-Havelland zwischen Großkreuz und Havelbrücke. Geblitzt wird in Mitte auf der Karl-Marx-Allee in Wilmersdorf in der Wechsstraße, Marzahn-Apollo-Falter-Allee, Tempelhof auf dem Namitzer-Damm, dann Lichtenberg in der Königswinterstraße, Tempelhof-Albuin-Straße, Mitte-Engeldamm auf dem nördlichen Berliner Ring im Kreuz Oranienburg in der Überfahrt von der 111 Richtung Hamburg und in Hennigendorf in der Rehfelderstraße. Dann Öffis, rollt soweit alles, keine aktuellen Meldungen, gute freie Fahrt. Möglicherweise hast du ja aber noch was für die Liste. Dann gerne anrufen bitte oder mir kostenlos deine WhatsApp-Sprachnachricht schicken an die 0800 0303 666. Danke dir.
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4: Mit Thomas, ja, nicht mit Börner, wir teilen uns die wundervolle Show. Ich bin jetzt schon eine ganze Weile am Start, denn Börner hat auch schon eine ganze Weile Urlaub und noch die ganze Woche. Am Wochenende ist er bei Rock im Park, da werden wir sie dann live hören. Aber bis dahin erstmal noch weiter, schönen Urlaub, liebe Börner. Also, machen wir es halt, ne? Metallica am Zuschauerrekord geknackt. Das war, sowas gab es noch nie an Live-Konzert, ja. Über 90.000, knapp an die 100.000 im Berliner Olympiastadion, letzte Deutschland-Show gespielt am Samstag. Gab viel positives Feedback, es gab aber auch Kritik, ja. Welches die Kritikpunkte sind und ob die unser Simon zum Beispiel bestätigen kann, der auch bei Metallica am Samstag im Berliner Olympiastadion war, das machen wir gleich mal in dieser Stunde Star FM at Work. Es geht also um Metallica und es geht um eingeschweißtes Zeug, was du vielleicht noch zu Hause hast. Ja, es klingt jetzt erstmal ein bisschen random, aber wir klären das gleich, wie wir darauf kommen. Starten wir jetzt rein in diese Stunde at Work mit, na klar, Maximum Rock. Wir legen los mit Incubus, Wish You Were Here, Bloodhound Gang dabei, Foxtrot Uniform, Charlie Kilo, Skid Row, 18 and Life, da geht's zurück ins Jahr 1989 und jetzt, oh, wow!

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0: Lansdowne Rescue waren das gerade hier bei StarFM at Work. Ja, gestern war es soweit.
1: So on this song.
0: Quatsch, nicht gestern. Samstag war es soweit. Metallica live im Olympiastadion. Neuen Zuschauerrekord gebrochen. Irgendwie so zwischen 95.000 und 100.000 Zuschauer waren da begeistert, aber nicht alle. Ne? Viele Maximum Rocker haben uns ihre Kritik da gelassen und die fällt folgendermaßen aus.
2: Es geht darum einfach, dass die Anzahl der Toiletten einfach völlig unzureichend war. Also Schlangen einmal ums Olympiastadion rum, knapp. Bei den Mädels zum Beispiel habe ich das gesehen, bei den Jungs auch Katastrophe. Ne? Also das finde ich einfach eine der banalsten Sachen der Welt, dass das einfach angepasst werden muss zur Zuschauerzahl. Und das ist wirklich, wirklich, finde ich, eines der schlimmsten Sachen, wenn du auf dem Konzert stehst, da 200 Euro ausgegeben hast für die Karte, mitunter noch mehr, und dann die Hälfte der Zeit in der Toilettenschlange verbringst.
3: Die Sicht im Infield war ja gar nicht so prickelnd. Also selbst mein Mann, der 1,98 groß ist, hat, weiß nicht, die Band Mitglieder vielleicht zwei, dreimal gesehen, und ich mit meiner 1,68 glaube ich ganze zweimal. Ich war ganz stolz und aufgeregt.
4: Ja, Moa hier. Ja, ich war auch auf Metallica-Konzert am Samstag. Mega geil. Leider, wie gesagt, sagen sie erst die meisten, der Sound war nicht so doll. Leider, Metallica kennt jeder, man kann ja die Songs von dem, man kann ja halt mitsingen, man wusste, was jetzt kommt. Aber bei den anderen zwei Vorbands natürlich, man wusste, man hat nichts, wirklich nichts gehört.
0: So, Simon ist jetzt im Studio. Na?
5: Ja.
0: Ich dachte,
5: da kommt noch mehr.
0: Nee, ich wollte nur Hallo sagen. Du warst auch bei Metallica am Samstag, ja, den Zuschauerrekord mitgebrochen quasi. Einer von vielen Maximum Rockern, die dabei waren. Fangen wir mal mit dem positiven Teil vielleicht an. Ehe wir jetzt auf die Kritiken mal eingehen, wie hat's dir gefallen?
5: Ich fand's mega. Also es war auch mein erstes Mal Metallica. Da ist man wahrscheinlich dann sowieso ein bisschen vorbelastet, dass man da eine gute Zeit hat. Aber ich hatte im Großen und Ganzen wirklich einen fantastischen Abend.
0: Okay. Was kannst du zu den Kritiken sagen?
5: Ich kann sie alle bestätigen, leider. Also ich stand auch im Infield, Stehplatz, nicht Golden Circle, nicht Snake Pit, sondern ganz normaler Stehplatz. Bei 156 Euro ist es natürlich auch ein strammer Preis dafür, dass es die billigste Ticketkategorie war. Und ich glaube, ich konnte zwei, dreimal Kirk und Lars sehen, so ein bisschen, wenn die Sterne gut standen und ich zwischen zwei Köpfen durchgucken konnte, habe ich sie irgendwo mal erspäht. Ich glaube, Lars habe ich kein einziges Mal gesehen, weil dadurch, dass er ja gesessen hat am Schlagzeug, war er noch ein bisschen niedriger. Da habe ich nicht viel gesehen. Aber es hat mich auch tatsächlich jetzt nicht so sehr gestört, weil ich war auch mit einer Gruppe Freunde da. Wir hatten alle ungefähr 10 Bier-Intros und du kennst die Songs vom Herzen, du kannst mitsingen. Und es war einfach die ganze Stimmung trotzdem so gut um einen herum, dass ich drauf verzichten konnte, Metallica direkt zu sehen. Mir hat's gereicht, sie zu hören und einfach da fett Party zu machen.
0: Okay, Songauswahl, sagst du, aber war gut. Auch da gab's ja viele, die gesagt haben, na ja, Frankfurt war irgendwie geiler. Gut, da gab's aber auch zwei Termine, die gesagt haben, so ja, immer so diese Best-of-Playlist ist halt auch blöd. Hab Metallica für schon fünfmal gesehen, nicht wie du nur einmal. Aber Songauswahl war für dich okay. Und du sagst so, wer jetzt da vielleicht zum ersten Mal bei Metallica war, der kam jetzt voll auf seine Kosten. Man muss jetzt nicht irgendwie so die großen Raritäten da.
5: Nee, also ich brauchte jetzt auch nicht den krassen Backkatalog. Ich bin ja eher so der 80er-Vertreter und da kam man dann doch ein bisschen zu kurz. Also mal so ein Ride the Lightning oder sowas hätte ich mir dann schon nochmal gewünscht. Also es war halt schon sehr schwarzes Album spezifisch und sehr hittig, ne? Also die haben schon die ganzen Hits natürlich rausgehauen. Also vielleicht nochmal so eine Überraschung mehr hätte vielleicht gut getan. Aber vom Prinzip her haben sie schon alles gespielt, was du so hören willst bei einer Metallica-Show.
0: Und vom Sound her habe ich jetzt verschiedene Sachen gehört. Einige sagen, Sound war total geil, hab alles verstanden. Andere sagen, total schlecht, man hat James irgendwie kaum gehört. Was kannst du dazu sagen? Kannst du dich sagen, wo man sitzt oder steht?
5: Wahrscheinlich, weil also ich stand direkt am FOH, also auch relativ weit draußen vom Infield, direkt an der Treppe. Und also ich fand, soundtechnisch war es fantastisch. Also da kann ich mich gar nicht beschweren. Es war fast ein Ticken zu laut und es kommt auch nicht so oft vor, gerade bei Veranstaltungen dieser Größenordnung. Ja. Also ich fand Sound mäßig echt super. Allerdings, was hier der eine Kollege auch gerade gesagt hat, bei den Vorbands, da war Grütze. Also vielleicht liegt's an Gojira, aber da habe ich wirklich kaum was verstanden und ich kann sowieso nicht viel mit der Band anfangen und das hat jetzt nicht unbedingt geholfen, dass es irgendwie ziemliches Gerumpel war.
0: Gut, dankeschön Simon auf jeden Fall erstmal. Wie warst du auch bei Metallica dabei am Samstag im Berliner Olympiastadion? Dann schick uns gerne nochmal eine WhatsApp-Sprachnachricht. Wie hast du es empfunden? Was war geil? Was war nicht so geil? 0800 0303 666.
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0: Queen waren das gerade aus dem Jahr 84, wenn ich mich nicht ganz täusche. I want to break free. Ja, das sagen sich viele eingeschweißte Sachen in deinem Schrank wahrscheinlich jetzt auch. Lass mich hier raus. Ja, ist ja eine sehr interessante Geschichte, die ja heute in der Redaktion aufgekommen ist. Bianca ist im Studio, hast du schon lachen hören.
1: Hallo.
0: Sachen, die man noch zu Hause hat, die noch eingeschweißt sind.
1: Ja?
0: Also, meinen wir jetzt nicht vergammelte Steaks, die noch über dem Haltbarkeitsdatum sind. Sondern, Mensch, ich wollte letztes Jahr grillen, habe ich irgendwie noch, ist noch eingeschweißt.
1: Könnte auch sein. Ne?
0: Aber du meinst jetzt andere Geschichten, ne? Was ist bei dir los?
1: Na, er hat erzählt, dass sie beim Saubermachen immer wieder auf Dinge trifft, die sie eingeschweißt hat, beziehungsweise noch eingeschweißt da stehen hat, CDs, DVDs.
0: Ja.
1: Und ich glaube, das hat jeder von uns. Ich glaube, ich habe auch noch ein paar DVDs da, zum Beispiel Der Himmel über Berlin, den habe ich mir mal gekauft, zack, aber noch eingeschweißt.
0: Nicht geguckt.
1: Skyfall, James Bond, eingeschweißt.
0: Hast du dann doch wieder im Kino geguckt?
1: Irgendwie, dann wird's gestreamt, zack, steht er eingeschweißt weiter.
0: Darf ich sagen, ist bei mir auch so. Das Größte, was ich noch eingeschweißt habe, ist ein Computermonitor.
1: Nein, Thomas.
0: Ja, doch. Ich habe mir den mal geholt und dann habe ich aber doch gesagt, so, nee, ich schwenk um auf den Laptop.
1: Ja.
0: Und seitdem ist der eingeschweißt. Dann dachte ich immer, Mensch, ich inseriere den irgendwann mal. Eigentlich brauche ich ihn jetzt gar nicht mehr. Habe ich nie gemacht. Der steht tatsächlich immer noch rum und ist eingeschweißt. Aber ich habe natürlich auch so Computergames irgendwie noch so eingeschweißt, die ich mir dann irgendwie mal für die Xbox geholt habe und dann aber gedacht habe, nee, ich spiele doch lieber auf der PS5 und habe ich ein Geschenk gekriegt, dann hat man es doppelt und dann ist der eine eingeschweißt. Dann dachte ich immer, na ja, wenn mal irgendwie ein Kumpel Geburtstag hat, schenkst du dem den. Aber dann war es schon wieder irgendwie auch nicht. Also sowas, ich kenne sowas, ne?
1: Ja.
0: Aber manche Sachen sind ja auch richtig viel wert, wenn sie noch eingeschweißt sind, ne? Da muss man auch wirklich mal gucken. Also wenn das noch so original verpackt ist, das kann richtig Wert haben.
1: Was steht bei dir noch eingeschweißt herum? Was begegnet dir immer wieder beim Putzen? 0800 03 03 666, die Nummer für deine Sprachnachricht zu uns.
0: Wir sind gespannt.
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Instrumente für ein paar Musiker, aber eine komplette Musikrichtung für die ganze Menschheit. Dexter and the Moon Rocks bringen Steinchen vom Mond mit und ihren Grunge Rock aus Texas direkt in die Star FM Playlist mit Freakin' Out.

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10: Im Studio Jan Seifert. In Nürnberg geklaut, vor den Toren Berlins wiedergefunden. Fahndungserfolg für die Polizei nach einem Einbruch in einer Fahrschule. Dabei wurde am Wochenende neben Geld auch ein Auto geklaut. Der Besitzer konnte das aber tracken und so nahm die Autobahnpolizei Michendorf den Wagen samt 17-jährigem Fahrer wieder in Empfang. Jetzt laufen Ermittlungen. Gute Nachricht für heiße Tage. Berlin hat die Hitzehilfe für Obdachlose gestartet. In mehreren Stadtteilen gibt es jetzt Schutzräume, unter anderem in Kreuzberg, Neukölln, Wedding und Charlottenburg. Dort gibt's Essen und Trinken, Duschen und Beratung. Auch das Rote Kreuz ist mit Helfern unterwegs. Wer jemanden in Not sieht, kann eine Hilfsnummer anrufen. Standesbeamte in Deutschland haben im neuen Monat Juni wohl mehr zu tun als irgendein anderer Mitarbeiter in der öffentlichen Verwaltung. Der Grund: gleich mehrere Schnapszahldaten zum Heiraten. Michael Bottlick.
11: An diesem Samstag, dem 6.6.26 und am 26. Juni sind bei vielen Standesämtern in Deutschland alle Plätze längst vergeben. In Berlin waren die Termine innerhalb von einer Stunde vergriffen. Manche Bezirke haben die Trauungsslots sogar verkürzt und zusätzliche Räume geöffnet. Der Grund für den Ansturm: viele Paare erhoffen sich von einem einprägsamen Datum Glück und sie wollen den Hochzeitstag nicht vergessen. Insgesamt sinkt die Zahl der Hochzeiten allerdings. Im Jahr 2024 gab es die wenigsten Trauungen seit 1950. Und geheiratet wird immer später. Frauen sind heute bei ihrer ersten Heirat im Schnitt fast 33, Männer über 35 Jahre alt.
10: Die Deutschen haben so wenig Müll produziert wie seit 15 Jahren nicht mehr. Das meldet das Statistische Bundesamt. Insgesamt sind es 2024 noch rund 363 Millionen Tonnen gewesen, knapp 5% weniger als noch ein Jahr zuvor. Und die Hälfte des Müllaufkommens macht Bauschutt aus. Und auch das ist positiv, mehr als 80% des Mülls werden recycelt.
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10: Doppelt hält besser. Die deutsche Nationalelf hat heute Mittag nochmal gegen Finnland gespielt und gewonnen. Das Testspiel war kurzfristig anberaumt worden, damit auch die mal Spielpraxis kriegen, die gestern nicht ran durften. Nach dem 4:0 von gestern heute ein 1:0. Das war aber auch noch ein Eigentor des Finnen Doni Arifi, der eigentlich in Fürth spielt. Soweit das Neueste aus dem Star FM News Center.
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0: Dann geht's auf die Autobahn A100 Richtung Wedding. 10 Minuten stehst du an. Wieder vor der Baustelle Detmolder Straße, Abkreuz Schöneberg. Charlottenburg ist die Selingstraße gesperrt zwischen Sophie-Charlottenstraße, Dankelmannstraße bis zum frühen Abend heißt es. Und 10 Minuten Stau auf der A10 westlicher Ring Richtung Dreieck Havelland zwischen Großkreuz und der Havelbrücke. Kleiner Hinweis schon mal, aber gar nicht so uninteressant, finde ich, für die nächsten Nächte, sagen wir mal so, wenn du Richtung Norden unterwegs bist. Da werden irgendwie die Fluchttüren auf der 111 im Tegeltunnel erneuert. Das heißt, die A111 ist von heute Nacht bis 12.06. immer von 21 bis 5 Uhr komplett in beiden Richtungen gesperrt zwischen am Festplatz und Seidelstraße. Also da ist außen rumfahren ein bisschen mehr Zeit mitbringen, wenn du da abends unterwegs bist. Ne? So interessant. Musste auch immer lang, deswegen. Geblitzt wird aktuell in Mitte in der Karl-Marx-Allee, Wilmersdorf, Wechsstraße, Marzahn in der Apollo-Falter-Allee, Tempelhof auf dem Namitzer Damm, dann Lichtenberg-Prendener Straße und Tiergarten, 17. Juni. Dann haben wir noch Blitzer auf der 115 Höhe Stahnsdorf und in Hennickendorf in der Rehfelder Straße. Bei der S-Bahn wird im Bereich Biesdorf gerade die Strecke repariert. Hier gibt es Einschränkungen auf der S-Bahn-Linie 5. Ansonsten kommst du aber überall gut durch. Wenn du noch Staus und Blitze hast, ruf gerne durch oder schick deine WhatsApp-Nachricht an die 0800 0303 666. Gute Fahrt.
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0: Letzte Stunde, letzte Runde, Starfen at Work mit mir. Ich bin Thomas Börner, nach wie vor im Urlaub. Wir starten rein in diese letzte Stunde gleich mit deinen Rock-News. Und es geht schon mal ums Thema, was hast du noch Eingeschweißtes zu Hause? Und ich meine jetzt nicht eine Packung Nudeln oder irgendwie sowas. Nein, so DVDs, CDs, vielleicht Games, die du noch gar nicht gespielt hast. Ich habe einen ganzen Computermonitor noch eingeschweißt zu Hause, den ich noch nie benutzt habe. Also, gerne weiter her mit deiner Sprachnachricht per WhatsApp 0800 0303 666. Dafür bekommst du von mir Maximum Rock, was denn sonst? Avril Lavigne mit dabei, die Foo Fighters, Primal Scream, Muse, Run DMC zusammen mit Aerosmith, Walk This Way. Gibt's gleich nach Weezer, mit denen starten wir rein. 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

0: Schönen Montag wünsche ich dir. Foo Fighters waren das gerade mit Your Favorite Toy hier bei StarFM at Work.
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0: Ja, ich hatte mal ein paar Rocknews für dich. Metallica haben das Olympiastadion gerockt, das letzte Deutschlandkonzert am Wochenende, am Samstag. Und sie haben im Berliner Olympiastadion mit 95.000 Besuchern einen neuen Besucherrekord aufgestellt. Das war das größte Stadionkonzert, das es je in Deutschland gegeben hat. Gab viel positives Feedback, gute Setlist, gute Songauswahl. Aber es gab auch Kritik von unseren Maximum Rockern.
2: Es geht darum einfach, dass die Anzahl der Toiletten einfach völlig unzureichend war. Also Schlangen einmal ums Olympiastadion rum, knapp. Bei den Mädels zum Beispiel habe ich das gesehen, bei den Jungs auch Katastrophe. Ne? Also das finde ich einfach eine der banalsten Sachen der Welt, dass das einfach angepasst werden muss zur Zuschauerzahl. Und das ist wirklich, wirklich, finde ich, eines der schlimmsten Sachen, wenn du auf dem Konzert stehst, da 200 Euro ausgegeben hast für die Karte, mitunter noch mehr, und dann die Hälfte der Zeit in der Toilettenschlange verbringst.
3: Die Sicht im Infield war ja gar nicht so prickelnd. Also selbst mein Mann, der 1,98 groß ist, hat, weiß nicht, die Band Mitglieder vielleicht 2-3 Mal gesehen, und ich mit meiner 1,68 glaube ich ganze 2 Mal. Ich war ganz stolz und aufgeregt.
4: Ja, Moa hier. Ja, ich war auch auf Metallica-Konzert am Samstag. Mega geil. Leider, wie gesagt, sagen sie erst die meisten, der Sound war nicht so doll. Leider, Metallica kennt jeder, man kann ja die Songs von dem, man kann ja halt mitsingen, man wusste, was jetzt kommt. Aber bei den anderen zwei Vorbands natürlich, man wusste, man hat nichts, wirklich nichts gehört.
0: Warst du auch dabei? Na, wie hast du das Konzert erlebt? Was war cool, was war nicht cool? Gerne weiter WhatsApp-Sprachnachricht 0800 0303 666. Dann Linkin Park. Keep me Linkin Park spielen heute und Mittwoch die ersten Deutschlandkonzerte 2026 in Hamburg. Gibt aktuell auch wieder Rückläufertickets und letzte Kontingente sind wieder freigeschaltet worden. Und auch auf den offiziellen Fansales der Ticketanbieter findest du noch zahlreiche Tickets in allen Kategorien, oft sogar zum Originalpreis. Am Wochenende treten Linkin Park dann auch wieder auf als Headliner Rock im Park und Rock am Ring. Nächste Woche dann noch 2 Konzerte in München. Auch hier gibt's aktuell noch Tickets. Gute Nachrichten also, ne? Und wichtige Änderungen für Musikclubs in Deutschland. Da gelten aktuell rechtlich als sogenannte Vergnügungsstätten und haben damit den gleichen Stellenwert wie zum Beispiel Wettbüros oder Spielotheken. Das soll sich jetzt ändern. Das Bundeskabinett hat eine Änderung im Baugesetzbuch beschlossen, wodurch Musikclubs in Zukunft als Kulturorte gelten sollen. Wo ist der Vorteil? Man könnte dadurch bestimmte Auflagen auch in bestimmten Wohn- und Gewerbegebieten betreiben, wo das bisher nicht möglich ist. Ziel des Ganzen, der Schutz und der Ausbau der Live-Musikszene in Deutschland. Soweit deine Rocknews.
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0: 80s Rock von The Clash, Should I Stay or Should I Go, hier bei Starfam at Work. Ja, ich habe es vorhin ja kurz mit der lieben Bianca schon besprochen. Es kam so heute ein bisschen das Gespräch auf über eingeschweißte Dinge, die man noch zu Hause hat. Und ich meine jetzt nicht so altes Fleisch, wo man denkt, so ach ja, das habe ich noch eingeschweißt vom letzten Grillabenteuer, letzten Sommer, kann ich diesen Sommer noch verwerten. Nein, sowas meine ich nicht. Denn die liebe Kollegin A, ja, die ist immer wieder beim Saubermachen auf eingeschweißte Geschichten gestoßen, eingeschweißte DVDs, die sie noch nicht geguckt hat, Blu-rays, Games, Spiele, und dann gesagt, komisch, ja, die habe ich mir irgendwann mal geholt, weil ich sie gucken, spielen wollte, aber hab's noch nie geschafft. Dann kam ich drauf und hab gesagt, mein größtes eingeschweißtes Teil ist ein Computermonitor. Habe ich mir mal gekauft, weil ich, natürlich, weil ich ihn benutzen wollte, und dann habe ich aber gedacht, nee, ich kaufe mir doch lieber einen Laptop, ist irgendwie besser, und deswegen habe ich den nie benutzt. Ist immer noch eingeschweißt, da wollte ich ihn inserieren, kam auch nie dazu. Deswegen heute weiterhin die Frage an dich, was hast du noch zu Hause an eingeschweißten Geschichten?
1: Liebes StarFM-Team, zu dem Thema Dinge, die eingeschweißt im Regal stehen, gibt es bei mir viele, weil ich einen extra Raum habe mit Sammlerstücken, weil ich sehr viel sammle. Und da sind sehr viele Sachen, die auch schon mehr wert jetzt sind, eingeschweißt bei mir im Regal, und die werden auch nicht angefasst.
0: Guck an. Und wie ist bei dir, Lucky?
2: Ja, hallo. Eigentlich bin ich ja nicht so, dass ich Sachen lange eingeschweißt rumstehen lasse. Aber wir haben für unsere Katzen so einen Katzentrecker, weil wir sie im Garten freilaufen lassen wollen. Und den haben wir jetzt schon, wir haben die Katzen jetzt 3 Jahre. Und ich glaube, diesen Trecker haben wir schon seit 2 Jahren. Der ist immer noch eingeschweißt und wir haben ihn noch nicht angemeldet. Ja, aber diesen Sommer, wenn wir draußen sind mit den Katzen und längere Zeit da sind, dann wollen wir es machen, damit wir sie wiederfinden. Ansonsten, ich hatte mal vom Kumpel, der war in Kanada und hat mir eine original kanadische Pepsi mitgebracht. Die hatte ich so lange im Kühlschrank zu stehen, weil ich immer auf einen besonderen Anlass gewartet habe, bis die irgendwann durchgerostet war und dann im Kühlschrank raustropfte. Seitdem mache ich alles gleich auf und lasse es nicht lange rumstehen. Bis dann, ciao, euer Lucky.
0: Dankeschön, Lucky, danke an alle anderen. Ja, was hast du noch eingeschweißt zu Hause im Regal? Gerne weiter her damit per WhatsApp-Sprachnachricht 0800 0303 666.
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6: Im Studio Jan Seifert. Wo ist Alex? Berlin sucht weiter nach dem 2 Jahre alten Jungen aus Lichtenberg. Die Polizei hat ein Foto veröffentlicht. 30 Hinweise gingen ein. War schon eine heiße Spur dabei, David Riemer?
7: Der entscheidende Hinweis, wo sich das Kind im Moment befindet, ist bislang nicht eingegangen. Der kleine Alex wurde nach Angaben der Polizei am Donnerstagnachmittag in Althohenschönhausen von einem Bekannten der Mutter abgeholt und nicht zurückgebracht. Zu der Beziehung zwischen der Mutter und dem Bekannten sowie zu möglichen Hintergründen hat die Polizei bisher nichts gesagt. Der 2-Jährige trug schwarze Shorts, ein rotes T-Shirt mit gelbem Stern und eine dunkelblaue Spider-Man-Kappe.
6: Mehr KI-Kameras an öffentlichen Gebäuden hier in Berlin. Jetzt hat auch das Jüdische Museum in Kreuzberg Interesse. Mehr von Christian Hoffmann.
8: Innensenatorin Spranger hat das heute im Abgeordnetenhaus bestätigt. Konkret geplant ist der Einsatz erstmal am Roten Rathaus, der Senatsinnenverwaltung, am Cottbusser Tor und an der Warschauer Brücke. Die KI erkennt dabei keine Gesichter, sondern nur Bewegungsmuster. Menschen werden quasi als Strichfiguren erfasst. Im Herbst soll entschieden werden, welche Firma das umsetzt. Präsidentin Slowik sagte, dass die Polizei hier in Berlin inzwischen so viele Botschaften, Einrichtungen und bedrohte Menschen bewachen müsse, dass das ohne KI-Hilfe nicht mehr zu stemmen sei. Kritik kommt von Grünen und Linken und vom Chaos Computer Club. Der warnt vor vielen Fehlalarmen und nennt das Ganze teures Sicherheitstheater ohne Nutzen.
6: Die Deutschen haben so wenig Müll produziert wie seit 15 Jahren nicht mehr. Das meldet das Statistische Bundesamt. Insgesamt sind es 2024 noch rund 363 Millionen Tonnen gewesen, knapp 5% weniger als noch ein Jahr zuvor. Und die Hälfte des Müllaufkommens macht Bauschutt aus. Und, auch das ist positiv, mehr als 80% des Mülls werden recycelt.
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6: Doppelt hält besser. Die deutsche Nationalelf hat heute Mittag nochmal gegen Finnland gespielt und gewonnen. Das Testspiel war kurzfristig anberaumt worden, damit auch die mal Spielpraxis kriegen, die gestern nicht ran durften. Nach dem 4:0 von gestern heute ein 1:0. Das war aber auch noch ein Eigentor des Finnen Doni Arifi, der eigentlich in Fürth spielt. Soweit das Neueste aus dem Star FM News Center.
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11: Aktuelle Temperaturen bei uns in Berlin und Brandenburg. 20 Grad in Reinickendorf, in Johannisthal und 20 Grad in Köln-Machnow. Mit Sonnenwolken sind wir heute dabei. Es ist trocken bei 23 Grad. In der Nacht gehen die Temperaturen wieder runter auf bis auf 9 Grad. Die Star FM Prognose. Morgen ähnlich wie heute. Ein bisschen wärmer mit 26 Grad. Übermorgen kühlt es ab. Denn ziehen Schauer und Gewitter durch, 19 Grad dann. Vorsicht weiterhin auf der A10 Nördlicher Ring Richtung Dreieck-Havelland. Zwischen Dreieck Pankow und Mühlenbeck liegen Reifenteile auf der Fahrbahn und die B6246 Richtung Zossen aktuell gesperrt. Die Schönauer Chaussee zwischen Siedlung Horstfelde und Horstfelder Straße hat es einen Unfall gegeben. Staus aktuell, 5 bis 10 Minuten bist du durch. Wilmersdorf Blitz ist auf der Wegstraße, Tiergartenstraße des 17. Juni und in Tels auf der Mittenwalder Allee. Es gibt Bauarbeiten in Griebnitzsee, deshalb die S7 aktuell im 10-Minuten-Takt nur zwischen Ahrensfelde und Griebnitzsee unterwegs. Hast du noch Stausblitzer? Gib sie gerne durch. Die Sprachnachricht geht an die Star Ranger Hotline 0800 0303 666. Vielen Dank.
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11: Mit Bianca Mikro, ey, für dich in der Redaktion am Zaubern für deinen Montagnachmittag. Nach einem großartigen Metallica-Wochenende geht's jetzt straight auf Rock am Ring und Rock im Park zu. Gleich mit der Band, die 2001, 2005 und 2008 bei den Spinnings Festivals gespielt hat. Him hören wir gleich mit Join Me, Davor Ash. Und hier sind Three Days Grace, I Hate Everything About You.

0: Star FM Maximum Rock von him. Join me. Tja, komm nur einfach mit am Donnerstag.
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0: Denn endlich ist sie da auf Deutschland-Tour. Die US-Country-Rock-Sensation Red Leather haben ein neues Album am Start. Ho, stellen sie dir vor im Kesselhaus der

Red Leathers Gesicht kennt niemand. Sein Markenzeichen ist der rote Cowboy-Hut mit den Fransen an der Krempe. So kann man sein Gesicht eben nie sehen. Aber was man weiß ist, der Typ will anonym bleiben. Der kommt aus Reno, Nevada, ist Gitarrist und Songwriter. Seine Themen sind der Kampf gegen seine Alkohol- und Kokainsucht, Rückfälle, der Weg zur Abstinenz und sein Streben nach dem amerikanischen Traum. Seinen Durchbruch hat Red Leather geschafft 2023 mit dem Debütalbum Reno, das bis heute für seinen mitreißenden Western-Rock-Sound gefeiert wird. Jetzt ist Red Leather mit seinem neuen Album Tahoe in Berlin im Rahmen seiner Tahoe-Tour und das erlebst du mit uns. Diese besondere Country-Rock-Show live, wenn du jetzt anrufst. 0800 0303 666 für Red Leather am Donnerstag ab 20 Uhr im Kesselhaus in der Kulturbrauerei. Viel Spaß dort und jetzt mit John Mellencamp, Jack and Diane.

0: von Maximum Rock. Billy Talent, Louder Than the DJ, und das ist deine Stimme.
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0: Denn du bestimmst, welchen Song wir am Donnerstag bei uns im Radio hören werden. Und ey, es steht hier schon, grinst ganz breit.
2: Ja.
0: Denn sie hat die beiden Kandidaten, die in dieser Woche als Rock Talents gegeneinander antreten, mit ausgesucht, mit Musikchef Jakob Kranz
2: genau.
0: zusammen.
2: Genau, und ich finde ja beide Bands wirklich großartig. Also da haben wir uns für die erste Woche wirklich gute Bands rausgesucht. Und ich freue mich sehr, dass Crimson Bloom mit am Start sind.

0: Den mag ich sehr.
1: Macht gute Laune, oder? Ich finde auch gerade so für die heißen Tage ein perfekter Song. Aber ich muss sagen, der von Roxton, der ist auch super. Stadionrock vom Feinsten. Ich finde die Entscheidung auch schwierig.
0: Ja,
1: Bianca, wollen wir mal ein bisschen auf die Voting-Ergebnisse gucken? Bist du neugierig?
0: Bitte.
1: Wollen wir mal schauen?
0: Wer liegt vorne?
1: Ich habe ja gerade schon mal geschmult. Und da haben wir bisher, muss ich sagen, ein ziemlich eindeutiges Ergebnis. Roxton liegen vorn mit knapp 85,6% der Stimmen. Und demzufolge Crimson Bloom dümpeln so ein bisschen bei 14,4% rum.
0: Ach komm, das wird noch. Crimson Bloom, Bassist Paul, hast du schon einen Job an den Nagel gehängt?
2: Ja, es ist halt so ein Zwischending. So, man kann natürlich jetzt an dem Stadium, wo wir sind, noch nicht komplett davon leben. Aber trotzdem ist es bei uns allen eigentlich so die Nummer 1 Priorität. So, da wird die meiste Zeit reingesteckt und wir gucken alle, dass es gut läuft so und ja, es macht auf jeden Fall Spaß.
0: Ja, siehst du. Also der deine Spaß Stimme für Crimson Bloom
1: muss auf jeden Fall mitschwingen und ja, macht Spaß.
0: Auf jeden Fall. Ich mag allerdings natürlich auch den Rock aus Oberbayern. Das ist Roxton. Hätte es da nicht gedacht, dass das aus Oberbayern ist, gell? Aber Roxton, größter Erfolg der Band, Frontsänger Max?
3: Release-technisch war der größte Erfolg bis jetzt die aktuelle Single Revival, die jetzt auch im Voting drin ist bei euch. Der jetzt mittlerweile, der kam im September raus, ist jetzt streamingtechnisch bei über 100.000 Streams und ist so das aktuelle Zugpferd des neuen Albums von uns, das im November erschienen ist.
1: Krass, ne? 100.000 Streams musst du erstmal als junge Band erreichen.
0: Richtig, richtig. Und diese Streams kann man vielleicht auch in Stimmen umwandeln.
1: Stimmt,
0: vielleicht der Trend, den wir da gerade sehen bei den Rock Talents, aber du kannst ja weiter abstimmen.
1: Deswegen, klick dich rein in die StarFM App. Da gibt es auch natürlich die Verlinkung zu den Social Media Kanälen von beiden Bands. Du kannst reinhören bei Spotify. Also wir haben dir alles auf unsere Homepage gepackt, natürlich auch in die App. Und du musst einfach nur deine Stimme setzen und abstimmen für eine der beiden Bands. Und dann gibt es die Single am Donnerstag um 18:30 bei uns hier in der Rush Hour.
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0: Dolls, Iris und nicht Iris, aber Thomas ist jetzt bei mir.
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0: Und ich habe auch ein ganz besonderes Album mitgebracht.
2: Ja, und ich weiß immer gar nicht, ob ich lachen oder weinen soll bei dem Album. Ne? Also jetzt gar nicht wegen der Songs, sondern einfach so lachen, weil ich mich natürlich freue, dass es ein neues Hosenalbum gibt, und weinen, weil ich mir bewusst bin, dass es das letzte Hosenalbum ist. Und das ist schon, ich meine, die Band begleitet mich jetzt echt schon eine Weile. Ne? Ich habe die damals in Berlin noch im alten Tempodrom-Zelt gesehen, wo noch die Bierbänke zusammengebrochen sind und so. Und also ich begleite die echt schon eine Weile, und jetzt soll es so wirklich das letzte Album sein. Das ist so ein bisschen das Ding, so, kann nicht sein.
0: Nee.
2: Kann nicht sein, die gibt es eigentlich schon immer in meinem Leben irgendwie gefühlt, die Band, mit neuen Songs. Ja, Trick aus, wir müssen gehen. Neues Hosenalbum, plus aber auch noch 25 Coversongs von Wegbegleitern, Weggefährten, Leute, die ihnen wichtig sind in ihrer musikalischen Karriere.
0: Marvin Urlaub zum Beispiel.
2: Ja, zum Beispiel, der ist ja auch auf dem richtigen Album mit drauf, gleich als Ouvertüre, und das ist natürlich genial und sehr emotional. Und Campino hat uns ja auch im Rock Talk erzählt, das hätten auch gut und gerne 50 Leute werden können. Also vielleicht kommt ja da nochmal was.
0: Richtig.
2: Ne, möglicherweise. Das, er sagt, es gibt noch so viel, die ihm eingefallen sind, wo er sagte, irgendwie, also die haben uns eigentlich auch begleitet, und die hätten eigentlich auch noch einen Song, und eigentlich hätten wir auch nochmal Blondie anrufen können und haben wir irgendwie vergessen, die wäre ja eigentlich auch cool gewesen.
0: Oh,
2: also wer weiß, vielleicht kommt da was, aber jetzt haben wir erstmal ein Hosenalbum, das letzte, und ein cooles Bonusalbum. Wollen wir mal kurz quer hören, wie das Ding klingt? Machen wir einfach mal. Ganz kurz, wir können ja mal reinhören, was sich so in dieser Woche alles erwartet.

0: wie schön.
1: Ah, der Song ist ganz schön. Schlechte Nachbarn. Da sind wir gerade beim guten Stichwort. Ja, ja, ja, lass uns den doch gleich mal spielen, ne? Weil ich finde, das ist so ein richtig schöner, catchy Hosensong normal mit so einem, mit so einem guten Punkbeat wieder mal.
0: Ich bin so gefreut, als ich den gehört habe.
1: Ja, ja. Und natürlich auch im sehr, sehr aktuellen Thema bei Schlechte Nachbarn. Ne? Ich meine, ihr könnt jetzt wieder viel erzählen, wenn man in so einer Siedlung wohnt und so viel Gequatsche ist und so, ne? Und so Talk über einen Gartenzaun und so. Da gibt es so einige Storys zu erzählen. Aber warum soll ich die erzählen? Kann Campino eigentlich machen? Wir hören uns den Song mal an. Hier sind die Hosen und Schlechte Nachbarn.

0: Ich mag den Song So schlechte Nachbarn, die Toten Hosen von ihrem Album Trink aus, wir müssen gehen, hat uns Thomas mitgebracht als Star im Album der Woche.
1: So sieht's aus und ich bringe noch viel mehr mit. Erstmal bringe ich eine Bitte mit. Sag uns doch mal, wie du die Tracks findest von dem Album. Du hast das ja bestimmt schon gehört, ist ja jetzt seit Freitag draußen. Ruf uns mal an oder schick uns eine WhatsApp-Sprachnachricht, melde dich an auf starfm.de. Es gibt viele Wege hier ins Studio, 0800 0303 666, denn Donnerstag, da schenken wir dir das Album wieder.
0: Sehr gut. Starf im Maximum Rock jetzt von System of a Down. Hier ist Toxicity.

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1: 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Aber nicht an einem Montag ohne Rock. Nach dem großartigen Metallica-Konzert im Olympiastadion. Die ganze Stadt spricht darüber.
2: Metallica-Konzert. Was kann man da nur sagen? Einer von 95 fucking 1000. Das war ein richtiger Hexenkessel da. Was ich nur ein bisschen bescheiden fand, war, dass die Klangqualität da ein bisschen gelitten hat. Die haben die Gitarren und die Drums zu laut eingestellt gehabt und den Gesang etwas zu leise.
3: Die Sicht im Infield war gar nicht so prickelnd. Nichtsdestotrotz ist das Olympiastadion mit Abstand eine der geilsten Locations, die man besuchen kann für Konzerte. Also akustisch, optisch, absoluter Kracher, mega Spaß gemacht.
4: Also ich war hellauf begeistert. Geile Songauswahl. Das Einzige, ja, also das Mikro für James Hetfield war Tatsache ein bisschen leiser eingestellt.
5: War mega geil. Immer wieder Metallica, egal was es kostet.
6: Danke nochmal für die prima Songauswahl, für die Verlängerung des Metallica-Konzerts, was für uns ein eigenes kleines Konzert war. Ganz große Klasse. Und da sollte Metallica irgendwann wieder hier spielen, dann müssen wir wohl dabei sein. Also das ist Pflichtprogramm.
1: Absolut. Dankeschön für dein Feedback. Und ja, jetzt geht's ab mit dir zu Rock im Park. Am Mittwoch hat der Star FM Breakfast Club die Tickets dafür. Nächste Highlight ist also schon mal angesetzt.
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15: Im Studio Jan Seifert. Erfolg für die Initiative Görlitz zaunfrei. Ein Gericht hat eben im Eilverfahren entschieden, der Görlitzer Park muss auch nachts geöffnet bleiben. Begründung, die Allgemeinverfügung des Senats ist möglicherweise rechtswidrig. Eine endgültige Entscheidung fällt erst im Hauptverfahren. Der meteorologische Sommer ist da und hier in Berlin macht sich wieder der Eichenprozessionsspinner breit. Die Schmetterlingslarven haben giftige lange Härchen, die die Haut reizen. Erste Spiel- und Sportplätze sind gesperrt und an einer Schule in Zehlendorf fiel deswegen heute ein Spendenlauf aus. Eine Petition in Jungfernheide fordert gar einen Berliner Schutzplan. Was ist zu tun? Dirk Ehlert vom NABU.
16: Man muss diese Tiere nicht melden. Man kann es aber dem Bezirk bzw. dem Grundstückseigentümer melden. Und der kann, muss, soll je nach örtlicher Situation dann entsprechende Gegenmaßnahmen einleiten. Einmal das Absaugen und Abflammen. Und es gibt die Maßnahme, mit Bakterien zu arbeiten. Das sind Präparate, die gesprüht werden, um dann die Puppen am Verpuppen zu hindern und damit das Tier zu töten.
15: Wichtig, die Kosten dafür werden nicht von den Behörden übernommen. Das vielleicht wichtigste Jahr im Leben fällt hier in Berlin diesen Monat vor allem am 6. und 26.06. Die Schnapszahldaten als Hochzeitstermin waren binnen einer Stunde ausgebucht. Insgesamt sinkt die Zahl der Hochzeiten allerdings. Bundesweit gab es 2024 die wenigsten Trauungen seit 1950. Übrigens, wer spontan ist, Uelzen in Niedersachsen bietet für den 26.06. noch Termine für die Heirat auf einer venezianischen Gondel auf dem Stadtteich an.
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15: Die Wade der Nation ist wieder da. Rekordtorhüter Manuel Neuer hat heute auf dem DFB Campus Lauf- und Torwarttraining gemacht. Thomas Brockt.
17: Es war nochmal ein kurzer Testkick vor rund 800 Fans. Einen Tag nach dem 4:0 im offiziellen Spiel gegen die Finnen siegte das deutsche B-Team diesmal mit 1:0. In einer eher müden Partie über 2x25 Minuten sorgte ein finnisches Eigentor für die Entscheidung. Das Ergebnis war aber ohnehin zweitrangig. Die Stammspieler wurden geschont. Und am wichtigsten war, dass sich niemand verletzte. Hoffnung machen auch die Fortschritte von Manuel Neuer. Gut möglich, dass er am Samstag bei der WM-Generalprobe gegen die USA in Chicago im Tor stehen wird.
15: Soweit das Neueste aus dem Star FM News Center.
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19: 21 Grad müssen wir aktuell im Grunewald, 22 Grad in Friedrichshain, 21 Grad in Oranienburg, 23 Grad werden es heute maximal mit Sonne, Wolken. In der Nacht gehen die Temperaturen runter auf bis 9 Grad. Die Star FM Prognose. Morgen ist es ähnlich wie heute bei 26 Grad. Aber übermorgen wird es kühler, da ziehen nämlich Schauer und Gewitter durch und dann haben wir 19 Grad. Vorsicht bitte aktuell auf der A2 Richtung Berlin zwischen Ciesa und Verlin liegenbleiber. Auf der A9 Richtung Halle-Leipzig zwischen Niemeck und Kleinmarzehns Gegenstände. Genauso auf der A13 Richtung Dresden zwischen Bronco und Großreschen liegt was rum. Staus aktuell gerade gecheckt, so um die 5 bis 10 Minuten. Mal zum Teil auch mal bis zu 15 Minuten, aber dann bist du durch. Blitzer erwarten dich in Wilmersdorf auf der Weckstraße, Marzahn-Apollo-Falter-Allee und in Henneckendorf auf der Rehfelder Straße. Wegen Bauarbeiten in Griebnitzsee aktuell die S7 im 10-Minuten-Takt nur zwischen Ahrensfelde und Griebnitzsee unterwegs. Hast du noch Staus oder Blitzer, gib sie gerne durch. Die Star Ranger Hotline ist die 0800 0303 666. Vielen Dank.
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19: Mit Bianca am Mikro. Ey, rockt die Redaktion und kommt gleich mit einem Geständnis um die Ecke. Davor Maximum Rock von Seether mit Fake It. U2 hören wir, die am Wochenende ihren Zuschauerrekord im Berliner Olympiastadion an Metallica verloren haben. Und hier ist Rise Against. Help is on the way.

0: Star von Maximum Rock Caesar und Fake It. Hab einen wunderschönen Montag mit deiner Star im Rush Hour. Und da ist A am Start.
1: Hallo.
0: Und A, du hast was, was dir auf der Seele brennt.
1: Ja, ich musste dir letzte Woche auch schon direkt eine WhatsApp schicken, als ich meine Wohnung geputzt habe, weil mir fällt das jede Woche aufs Neue auf. Ich habe so ein Regal, wo meine ganzen CDs und DVDs aus ganz langer Zeit schon stehen. Und ich putze das ja jede Woche. Und ich musste dann wirklich mal diese CDs und DVDs rauskramen, die noch eingeschweißt bei mir im Regal stehen. Und ich habe dann mal aufs Veröffentlichungsdatum geguckt, 2015, 2018, und die stehen halt wirklich noch eingeschweißt bei mir im Regal. Ich habe diese CDs, DVDs nie geguckt, nie gehört, und sollte ich vielleicht mal machen. Oder auch nicht, ich weiß es nicht.
0: Ich glaube auch, jeder hat solche Exemplare bei sich drin. Ich habe schon erzählt, der Himmel über Berlin zum Beispiel habe ich mir mal als Blu-ray gekauft. Noch nicht geguckt, hatte ich ja davor geguckt, dachte, den muss ich unbedingt haben, der ist so gut. Und dann jetzt gerade entdeckt, ich habe meine ganzen Wintersachen erstmal eingemottet, gesehen, ich hatte mir Handschuhe gekauft, auch noch original verpackt und verkorkst, ne?
1: Ja, bei meinen Eltern auch immer. Die kriegen dann irgendwelche Gewürzmischungen zugeschickt und jedes Mal in der Küche sehe ich irgendwas mit Folie noch, mit so einer kleinen Schleife drum. Dann frage ich Mama, sag mal, wie alt ist denn das schon?
0: Ja.
1: Weiß nicht, habe ich zum 40. geschenkt bekommen? Also, naja.
0: Oh wei, welche Dinge stehen bei dir schon seit langer Zeit noch eingeschweißt im Regal? Wir wollen es heute wissen. 0800 0303 666 und Star von Maximum Rock jetzt von Mumford & Sons dazu Ditmars.

0: von Maximum Rock. Bon Jovi mit Always. Ein Song geschrieben für den Film Romeo's Bleeding, aber als John Bon Jovi diesen Film gesehen hat, hat er gesagt, nee, also für diesen Film kommt der Song nicht in Frage. Der Song ist wieder in der Schublade gelandet, aber zum Glück hat Always noch den Weg rausgefunden und mehr als 1 Milliarde YouTube-Klicks geerntet. Was ist sonst noch los im Rock-Business?
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0: Es gibt eine wichtige Änderung für Musikclubs in Deutschland. Aktuell gelten diese rechtlich noch als sogenannte Vergnügungsstätten. Damit haben sie den gleichen Stellenwert wie Wettbüros, Spielotheken oder Sexkinos. Soll sich jetzt ändern. Künftig sollen sie als Kulturorte gelten. Das hat das Bundeskabinett mit einer Änderung im Baugesetzbuch beschlossen. Dadurch könne man Musikclubs unter Auflagen auch in bestimmten Wohn- und Gewerbegebieten betreiben, wo das bisher nicht möglich ist, heißt es. Und Ziel des Ganzen sei es, den Schutz und Ausbau der Live-Musikszene in Deutschland voranzutreiben. Linkin Park spielen heute und Mittwoch die ersten Deutschlandkonzerte 2026 in Hamburg. Es gibt aktuell wieder Rückläufer-Tickets und letzte Kontingente sind freigeschaltet worden und auch auf den offiziellen Fansales der Ticketanbieter findet man zahlreiche Tickets in allen Kategorien, oft zum Originalpreis. Dann am Wochenende treten Linkin Park auf als Headliner von Rock im Park, Rock am Ring und nächste Woche gibt es dann noch 2 Konzerte in München, auch hier aktuell noch Tickets verfügbar. Muse sind aktuell Platz 3 in deinen Star vom Rock Top 30 mit diesem Song. Großartiger Song und jetzt haben Muse am Wochenende eine weitere Auskopplung vom kommenden Studioalbum The Wow Signal angekündigt. Soll Freitag rauskommen und Nightshift Superstar heißen. Es ist dann schon das 5. von 10 neuen Songs, die wir schon kennen, vom neuen Album The Wow Signal, das dann am 26. Juni in deinen Plattenladen kommt.
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0: da war Maximum Rock an deinem Montagnachmittag und das war ja mal ein gelungener Abschied aus Deutschland, oder? Mit 4-0 haben sie gegen den 73. der FIFA-Weltrangliste Finnland gespielt, die deutsche Fußballnationalmannschaft. Und das gibt natürlich Kraft für die WM in den USA. Torjäger Dennis Undav traf zweimal und fliegt jetzt mit ordentlich Selbstvertrauen los. Ein Testspiel gibt es dann noch in den USA zu bestreiten und dann gilt es,
1: den Pokal zu holen, den WM-Titel.
0: Denise und die Mannschaft sind heiß, auch wenn sie keine großen Töne spucken.
1: Ja, wir wollen tatsächlich Step by Step gehen.
0: Ja, Bundestrainer Julian Nagelsmann versucht, den Ball schön flach zu halten. Und die Fans? Bist du schon in WM-Laune?
2: Nein, null. Also ich habe das Spiel zwar gestern gesehen, aber ich bin bei der Stimmung dieser typischen Meckermänner-Fans auch eingeschlafen. Boah, ist noch gar keine Euphorie. Vielleicht kommt sie.
3: Nee, also der Funke ist weder übergesprungen, noch hat sich meine Euphorie gesteigert. Eigentlich bin ich jetzt schon genervt von dem ganzen WM-Gedöns, dass da bald losgeht. Also von mir aus kann es ausbleiben, diese WM.
4: Fußball-WM, die könnt ihr euch dieses Jahr an die Haare schmieren. Aber auf die nächsten Jahre ist einfach die einfachste Option, diesen ganzen Sauhaufen an bestechlichen Arschlöchern zu boykottieren.
0: Klare Worte. Naja, also fest steht, morgen hebt der Flieger mit der Nationalelf ab gen USA, genauer nach Chicago. Am Sonntag, den 14. Juni, steigt um 19 Uhr dann das erste Gruppenspiel gegen Curaçao in Houston. Oh je, Houston, hoffentlich haben wir da kein Problem. Die ARD überträgt.
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17: Im Studio Jan Seifert. Wo ist Alex? Berlin sucht weiter nach dem 2 Jahre alten Jungen aus Lichtenberg. Die Polizei hat ein Foto veröffentlicht. 30 Hinweise gingen ein. War schon eine heiße Spur dabei, David Riemer?
18: Der entscheidende Hinweis, wo sich das Kind im Moment befindet, ist bislang nicht eingegangen. Der kleine Alex wurde nach Angaben der Polizei am Donnerstagnachmittag in Althohenschönhausen von einem Bekannten der Mutter abgeholt und nicht zurückgebracht. Zu der Beziehung zwischen der Mutter und dem Bekannten sowie zu möglichen Hintergründen hat die Polizei bisher nichts gesagt. Der 2-Jährige trug schwarze Shorts, ein rotes T-Shirt mit gelbem Stern und eine dunkelblaue Spider-Man-Kappe.
19: Tore, Schlösser, Wachschutz für 2 Millionen Euro. Jetzt entscheidet ein Gericht, der Görli bleibt auf. Erstmal. Im Eilverfahren hat die Anwohnerinitiative Görli zaunfrei vor Gericht gewonnen. Begründung? Die Allgemeinverfügung des Senats mit Öffnungszeiten ist möglicherweise rechtswidrig. Seit März wird der Görlitzer Park nachts ab 22 Uhr abgeschlossen. Der meteorologische Sommer ist da und hier in Berlin macht sich wieder der Eichenprozessionsspinner breit. Die Schmetterlingslarven haben giftige lange Härchen, die die Haut reizen. Erste Spiel- und Sportplätze sind gesperrt und an einer Schule in Zehlendorf fiel deswegen heute ein Spendenlauf aus. Eine Petition in Jungfernheide fordert gar einen Berliner Schutzplan. Was ist zu tun? Dirk Ehlert vom NABU.
20: Man muss diese Tiere nicht melden. Man kann es aber dem Bezirk bzw. dem Grundstückseigentümer melden. Und der kann, muss, soll je nach örtlicher Situation dann entsprechende Gegenmaßnahmen einleiten. Einmal das Absaugen und Abflammen. Und es gibt die Maßnahme, mit Bakterien zu arbeiten. Das sind Präparate, die gesprüht werden, um dann die Puppen am Verpuppen zu hindern und damit das Tier zu töten.
19: Wichtig, die Kosten dafür werden nicht von den Behörden übernommen.
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19: Die Wade der Nation ist wieder da. Rekordtorhüter Manuel Neuer hat heute auf dem DFB-Campus Lauf- und Torwarttraining gemacht. Beim zweiten Testspiel gegen Finnland stand er am Mittag allerdings nicht im Tor. Bei der Generalprobe gegen die USA am Samstag ist das aber gut möglich. Morgen ist Abflug der Nationalelf. Soweit das Neueste aus dem StarFM News Center.
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0: 21 Grad messen wir aktuell in Moabit, 22 Grad in Müggelheim und 21 Grad in Fürstenwalde. Sonne, Wolken, trocken ist es, 23 Grad gibt's maximal. In der Nacht gehen die Temperaturen wieder runter, bis auf 9 Grad. Die StarFM-Prognose morgen ähnlich wie heute, 26 Grad. Übermorgen Schauer, Gewitter und es wird kühler. Mit 19 Grad. Ja, wo radeln Sie denn? Auf der A2 Richtung Magdeburg. Zwischen Brandenburg und Wollin sind Fahrradfahrer auf der Fahrbahn. Bitte, bitte Fuß vom Gas. A13 in Richtung Dresden, Sperrung zwischen Duben und Lübbenau aktuell. Und Staus, die üblichen Verdächtigen, um die 10 Minuten mehr. Karshaus-Treskow-Allee Richtung Waldo-Allee, eine Viertelstunde mehr. Blitze erwarten dich in Lichtenberg auf der Magdalenenstraße, in Tiergarten auf der Straße des 17. Juni und auf der A115 Höhe Stahnsdorf. Und da werfen wir nochmal einen frischen Blick auf die Öffis für dich. Was ist da los? Aktuell haben wir die Reparatur an der Strecke in Biesdorf, betrifft die S5. Und da sind die taktverstärkenden Züge zwischen Maasdorf und Warschauer Straße nicht unterwegs. Also, wenn du noch was hast, Staus, Blitzer, dann her damit. Wir geben es gerne weiter. Die Star Ranger Hotline zu uns ist die 0800 0303 666. Vielen Dank.
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0: Mit Bianca Mikro und AD in der Redaktion alles sammelt, was unseren Weg in den Feierabend noch geschmeidiger macht. Unter anderem ist sie in der kommenden Stunde mit einer neuen Rock Top 30 Vorstellung am Start. Bis dahin jede Menge Maximum Rock vom Allerfeinsten. Unter anderem hören wir Green Day, Rock im Park, Rock am Ring, Headliner, Iron Maiden. Und hier sind Måneskin, Honey, Are You Coming?

0: Dafür Maximum Rock von Green Day, 21 Guns. Und wenn du am Wochenende mal wieder Transformers geguckt hast, ja, in Revenge of the Fallen, da kommt der Song auch vor. Genauso wie in einer Episode der Vampire Diaries. Meine Freundin sagt immer, du musst die Serie noch gucken. So, und was steht in Ace Tagebuch? Da steht, dass sie jedes Mal beim Putzen die eingeschweißten CDs und DVDs im Regal sieht, die sie noch nie gehört hat. Die sind halt einfach noch eingeschweißt. Und damit ist sie nicht allein, ne? Thomas, bei dir steht auch einiges Eingeschweißtes rum?
1: Gibt es bei mir viele, weil ich einen extra Raum habe mit Sammlerstücken, weil ich sehr viel sammle. Und da sind sehr viele Sachen, die auch schon mehr wert jetzt sind, eingeschweißt bei mir im Regal und die werden auch nicht angefasst.
0: Ja, das haben wir auch neulich gelernt, ne? Das Auspacken kann den Wert eines Produktes schon sehr mindern, aber dann hat man auch nichts davon. Jenny, was steht bei dir rum?
2: Nichts. Wenn ich mir was kaufe, dann zelebriere ich es auch und will es sofort auspacken, aufreißen, gucken und eigentlich kaufe ich mir auch nichts, was ich nicht brauchen kann. Daher wird es auch ausgepackt. Und so einen Sammlertick habe ich auch nicht, dass ich irgendwas mir hinstelle, was vielleicht in 10 Jahren, weiß ich nicht, wie viel wert ist. Daher tatsächlich eigentlich nichts.
0: Sehr gut, liebe Jenny. Allerdings muss ich zugeben, ich habe mir mein iPhone gekauft, das ist wirklich schon sehr lange her. Und ich habe das ewig nicht ausgepackt, weil ich mich nicht von meinem Nokia trennen konnte. Und Bohn hat ständig gefragt, hast du mal ausgepackt? Hast du ausgepackt? Ich so, nö. Welche Dinge stehen bei dir schon seit langer Zeit immer noch eingeschweißt im Regal? 0800 03 03 66 jetzt mit Lenny Kravitz und Mr. Cab Driver.

0: Star von Maximum Rock, John Ossie. Und er ist free am Montag hier in deiner Star von Rush Hour. Und ich warte echt noch drauf, dass unsere beiden Bierbrauer Wolfi und Chris verkünden, Bier ist free.
1: Was ist das billigste Bier? Na, Freibier.
0: Aber bis dahin dauert es noch ein bisschen. Hefe und Malz müssen noch akribisch ausgesucht werden. Einen Namen gibt's auch noch nicht. Also alles, wie unser Bundestrainer sagt, Step by Step. Bierbrauen geht eben nicht in 2 Wochen. Aber Wolfi und Chris machen wirklich Fortschritte. Letzte Woche gab es für eine Handvoll Hörer die Möglichkeit, eine sehr spannende Brauereiführung mit den beiden durchs Lemke zu machen. Und das kam extrem gut an, nicht nur wegen Freibier.
2: Neue Leute kennenzulernen, auch die verschiedenen Arten an Biere und was eigentlich dahinter steckt, was Bier ist.
3: Ansonsten auch interessant von den, welche Hopfensorten oder welche Malzsorten jetzt das Bier, den Geschmack so entscheiden. Sehr interessant.
4: Ich fand es sehr gut. Ich bin zufällig hierhin geraten, wusste nicht, was mich erwartet, aber ich fand es wirklich sehr schön, sehr angenehm. Ich bin ja eigentlich kein Biertrinker. Ich bin Franke, aber ich habe lange gebraucht, um mir eingestehen zu können, dass ich als Franke trotzdem nicht so gerne Bier trinke, weil als Franke muss man eigentlich immer Bier trinken, weil da ist ja überall Brauerei und so.
5: Wie hat dir denn das Zwicking gefallen am Tank?
2: Das war sehr cool. Vor allem Schnute auf und reinlaufen lassen. Das war das Beste.
4: Super. Ja, genau. Der war echt fresh, würde ich sagen. Der war richtig fresh.
6: Mir hat das Wickeln am besten gefallen.
5: Ja, und warum?
6: Weil der Biergeschmack ein unvergesslicher ist.
3: Super interessant, super lecker. Mir geht's auch so, das Bier aus dem Dreck aus dem Tank war das Beste. Ich würde tatsächlich auch gerne noch mal ein oder zwei andere probieren, zum Beispiel ein helles. Mal gucken, ob ich den Martin noch dazu kriege.
5: Bist du eigentlich gespannt auf das Bier, was dann kommt? Weil du hast ja jetzt so ein bisschen Einblick bekommen, was alles so gemacht werden muss. Bist du da so ein bisschen gespannt, oder?
6: Auf jeden Fall. Ich erwarte was Spritziges, so wie euer Publikum, eure Zuhörer. Und ich erwarte natürlich prickelnden Nachgeschmack.
0: Bier, die so schön geprickelt hat in meinen Bauchnabel. Ja, wer will das nicht? Also wir freuen uns alle sehr, sehr, sehr aus Wolfi und Chris Bier. 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

0: Star von Maximum Rock, Bruce Springsteen, Human Touch, großartiger Song und großartige Kollegin jetzt bei mir im Studio. Oh.
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2: Da werde ich gleich ein bisschen rot. Naja. Naja, ich habe was Schönes mitgebracht und zwar wieder neue Mucke für unsere Star FM Rock Top 30, unsere Rockcharts. Die gibt es ja jeden Freitag ab 16.45 Uhr und es hat sich wieder eine ganze Menge getan am Freitag.
0: Ja, was sind denn die Loser-Songs eigentlich diese Woche gewesen?
2: Auf die Loser wollen wir gleich mal schauen. Machen wir. Platz 30 in der letzten Woche am Freitag. Everlast mit Stones.
0: Oh nein!
2: Musste leider wieder einen Platz abtreten von der 29 auf die 30. Also da müssen unsere Maximum Rocker nochmal ordentlich in die Tasten hauen, um Everlast vorm Aus in den Charts zu bewahren. Dann auch, hat mich auch ziemlich überrascht, Leap aus London, unsere Indie-Rocker. Platz 29, auch vier Plätze verloren. Das sieht auch nicht so gut aus. Wobei ich glaube, Leap schaffen nochmal den Sprung. Also die haben so viele Fans gewonnen hier aus unserer Hörerschaft. Also ich glaube, das war's noch nicht in den Charts. Und auf der 28 auch immer noch auf den hinteren Plätzen Black Oak County aus Dänemark, Around the Sun.
0: Ah, also da kannst du ordentlich nochmal voten auf starfm.de und in deiner Starfm-App. Und natürlich auch für die Neueinsteiger. Und ich freue mich mega über den du jetzt mitgebracht hast.
2: Ah, Cousinchen ist mit dabei. Deine Cousine. Dosenbier und Schiffe schauen. Also ist auch so ein perfekter Song für die bevorstehende Party-Festival-Saison. Dosenbier. Kennt da, glaube ich, jeder. Und deine Cousine, die hat ja jetzt auch wahnsinnig viele Fans dazu gewonnen. Hat er gerade mitgemacht oder macht immer noch mit. Sing meinen Song, aktuelle Staffel. Ich glaube, morgen ist ihre Folge dran.
0: Richtig.
2: Morgen werden alle anderen Interpreten die Songs von Deine Cousine performen. Und was ich so mitbekommen habe auf Social Media, Instagram, die ganzen Kommentare, alle feiern Deine Cousine. Viele schreiben, habe ich noch nie gehört, noch gar nichts von mitbekommen. Die ist ja der Knaller. Und Ina, die performt da einfach was weg. Das ist der Wahnsinn. Es macht einfach Spaß mit ihr. Sie kann das Publikum für sich gewinnen. Also Ina ist wirklich eine Rampensau vom Herrn. Und deswegen
0: das Wort ist für sie erfunden worden.
2: Absolut.
0: Eigentlich.
2: Und deswegen freue ich mich umso mehr, dass sie mit ihrer neuen Single Dosenbier und Schiffe schauen in unsere Star FM Rock Top 30 in die Abstimmung kommt.

0: Star FM Maximum Rock. An deinem Montagnachmittag habe ich noch einen heißen Tipp für dich.
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15: Im Studio Jan Seifert.
16: Tore, Schlösser, Wachschutz für 2 Millionen Euro. Jetzt entscheidet ein Gericht, der Görli bleibt auf. Erstmal. Im Eilverfahren hat die Anwohnerinitiative Görli zaunfrei vor Gericht gewonnen. Begründung? Die Allgemeinverfügung des Senats mit Öffnungszeiten ist möglicherweise rechtswidrig. Seit März wird der Görlitzer Park nachts ab 22 Uhr abgeschlossen. Die Hamburger haben sich gerade erst dagegen entschieden. Die Olympiabewerbung für Berlin geht jetzt in die nächste Runde. Jetzt ist das Programm Berlin Plus vorgestellt worden, denn auch außerhalb der Stadt sollen olympische Disziplinen ausgetragen werden. Mehr von Philipp Ringe.
17: Goldene Wege in Berlin und eine Aussichtsplattform neben der Quadriga am Brandenburger Tor ist nicht alles. In Brandenburg soll beispielsweise die Regattastrecke auf dem BC olympisch werden. In Hoppegarten wird geschossen, in Leipzig gibt's Reiten und Kanusport. In Warnemünde sollen die Segelwettbewerbe ausgetragen werden. Und ein Kreuzfahrtschiff soll Teil des Olympischen Dorfes werden. Donnerstag müssen die Bewerbungsunterlagen beim DOSB abgegeben werden. Geschätzte Kosten 4,8 Milliarden Euro. Geschätzte Einnahmen 5,2. Der Gewinn soll in den Berliner Sport fließen.
16: Gut gelaunte Lehrer machen ihre Schüler erfolgreicher, belegt jetzt eine internationale Studie im Fachmagazin Journal of Education Psychology. Benjamin Herrmann.
7: Ein Forschungsteam aus München, Berlin und Kiel hat dafür Daten von fast 680 Mathelehrern und mehr als 17.500 Schülern in 8 Ländern ausgewertet. Das Ergebnis: Lehrkräfte, die Spaß an ihrem Job haben, geben auch qualitativ besseren Unterricht. Die Schüler sind dann selbstbewusster, interessierter und schreiben auch bessere Noten. Verärgerte Lehrer hingegen, die landen in einem Teufelskreis: schlechter Unterricht, schlechte Leistungen und dadurch noch mehr Frust. Die Forschenden fordern deshalb, dass Schulen und Politik den Stress von Lehrkräften deutlich stärker reduzieren und damit auch die Leistungen der Schüler maßgeblich anheben.
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16: Ganz großes Tennis. Serena Williams kommt zurück ins Profiteam. Die 23-malige Grand-Slam-Siegerin kommt nächste Woche nach London mit Wildcard im Doppel. Und danach soll es sogar nach Berlin gehen, hat die DPA erfahren. Wimbledon ist wohl auch schon eingeplant. Soweit das Neueste aus dem Star FM News Center.
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20: 21 Grad messen wir aktuell in Hellersdorf, 22 Grad in Dahlem, 22 Grad in Teltow. Und Maximum Rockerin Chrissy schreibt, ihr Mann hat noch eine Luftmatratze von Star FM im Schrank, die er beim Schätzelein gewonnen hat. Original verpackt. Oh, die wird auch nicht ausgepackt, schreibt sie. Nicht schlecht, liebe Chrissy. Sonnewolken heute, trocken, 23 Grad. In der Nacht gehen die Temperaturen wieder runter auf bis zu 9 Grad. Die Star-FM-Prognose, morgen ist es dann ähnlich wie heute, 26 Grad. Schauer und Gewitter haben wir übermorgen, die ziehen da durch. Und da wird es dann auch gleich kühler mit 19 Grad.

0: Skyfall, den James-Bond-Film, nie ausgepackt. Sandra, was ist es bei dir?
1: Das Einzige, was ich noch original verpackt bei mir im Schrank habe und noch nicht angefangen oder berührt habe, ist ein Diamond-Painting-Bild. Das habe ich schon mal gesehen. Oh, sieht schön aus, nehmen wir mit. Das liegt bestimmt jetzt schon 2-3 Jahre im Schrank. Aber irgendwann werde ich es bestimmt benutzen, fertigstellen. Dazu kommt noch ganz viel Wolle mit der Originalbanderole rum, die einfach so im Schrank schlummert, bis ich sie irgendwann mal benutze und das auch schon Jahre.
0: Oh ja, Wolle. Ja, auch so ein Ding. Kerstin, du bist Sammlerin, da steht doch bestimmt auch noch was eingeschweißt bei dir im Regal.
2: Also Sammelobjekte habe ich schon, so von Games, aber die sind nicht eingeschweißt. Ich habe zum Beispiel von Elder Scrolls oder von Warcraft so ein paar Sammelobjekte. Aber wie gesagt, alle nicht eingeschweißt. Die stehen bei mir hier rum, sind kleine Staubfänger, weil ich die auch nicht mehr hergeben will.
0: Na klar. Lucky, du hast auch noch eingeschweißte Schätze im Regal.
3: Wir haben für unsere Katzen so einen Katzentrecker, weil wir sie im Garten freilaufen lassen wollen. Und den haben wir jetzt schon, wir haben die Katze jetzt 3 Jahre und ich glaube, diesen Trecker haben wir schon seit 2 Jahren. Der ist immer noch eingeschweißt und wir haben ihn noch nicht angemeldet. ja, aber diesen Sommer, wenn wir draußen sind mit den Katzen und längere Zeit da sind, dann wollen wir es machen, damit wir sie wiederfinden.
0: Ja.
3: Ansonsten, ich hatte mal vom Kumpel, der war in Kanada und hat mir eine original kanadische Pepsi mitgebracht. Oh. Die hatte ich so lange im Kühlschrank zu stehen, weil ich immer auf einen besonderen Anlass gewartet habe, bis die irgendwann durchgerostet war. Und dann im Kühlschrank raustropfte. Seitdem mache ich alles gleich auf und lasse es nicht lange rumstehen.
0: Oh Mann, Lucky, großartig, ich liebe es. Ach, welche Dinge stehen bei dir schon seit ewiger Zeit eingeschweißt im Regal, im Kühlschrank oder auch sonst wo? 0800 03 03 666, die kostenlose Nummer für deine Sprachnachricht zu uns.

0: Star von Maximum Rock, Placebo, A Million Little Pieces, und ich bin nicht mehr allein im Studio. A ist da und diese Jungs.
1: Yo, wir sind Crimson Bloom und wir machen verdammten Sexy Rock. Ab jetzt könnt ihr für uns abstimmen beim Star FM Rock Radio. Unsere aktuelle Single Walk Away steht zur Verfügung. Wir haben Bock, Leute, macht es!
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3: Und Bianca, hast du schon mal was von Sexy Rock gehört als Genre?
0: Ja, es ist... Klingt sehr, sehr gut.
3: Ja, klingt auch sexy, ne?
0: Ja, aber wollen wir reinhören, wie

0: Sexy, sexy,
1: ja, also wenn das sexy Rock ist, dann nehme ich davon bitte gerne eine ganze Kiste. Ja, Crimson Bloom im Voting für unsere Rock Talent 2026. Die erste Band quasi im Voting zusammen mit Roxton aus Oberbayern.
2: Also wenn ihr Bock auf handgemachte Rockmucke habt, die aus Deutschland kommt und internationales Potenzial hat, dann rührt die Werbetrommel mit uns, animiert eure Freunde, geht täglich, kommt vorbei. Votet, stimmt für uns ab und helft uns dabei, dass wir bei Star FM mit unserer Single Revival im Radio laufen.

0: Und die Spannung steigt ja. Welche der beiden Bands ist besser und welche kommt besser bei unseren Maximum Rockern an? Das Voting läuft jetzt noch bis Mittwoch und eine der beiden Singles, entweder Revival von Roxton oder Walk Away von Crimson Bloom, wird dann am Donnerstag bei uns in der Rush Hour laufen.
1: Sexy oder hart? Das ist hier die Frage, ne?
0: Wer ist denn dein Favorit, Bianca?
1: Ich bin ein Crimson Bloom.
0: Crimson Bloom?
1: Ja, okay. Ja. Ne? Mag ich. Ich möchte Sexy Rock im Radio, aber meine Stimme zählt nicht, es zählt deine Stimme auf starfm.de und in deiner Starfm-App für die Rock-Talents.
0: Deswegen, stimm jetzt noch ab. Wie gesagt, bis Mittwoch hast du Zeit und Donnerstag hören wir dann die Single bei uns hier in der Rush Hour.
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0: Stuff am Maximum Rock und bald geht's ab. 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Juni in der Berliner Oberarena. Da spielen sie zusammen mit dem großartigen Mammoth WVH und deine Tickets klärst du bei uns. Wir werden noch mal einen Reih raushauen. Apropos raushauen, du solltest eventuell mal ein paar Dinge raushauen, die noch eingeschweißt im Regal rumlungern und das nicht erst seit gestern. Bei Asins CDs und DVDs, sie hat es vorhin erzählt, sie hat sie nie geguckt, sie hat sie nie gehört und bei mir ist es noch ein Gewürzset, das ich mal geschenkt bekommen habe und bin ich noch nicht beigegangen. Man könnte es ja irgendwann nochmal gebrauchen. Ja, das deutsche Phänomen der Konservierung für schlechte Zeiten greift in fast jeden Lebensbereich.
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0: Und deswegen kommen hier die absoluten Spitzenreiter der Dinge, die in deutschen Regalen die nächste Eiszeit in ihrer Originalverpackung überleben werden.
1: Platz 3.
0: Geht an den dicken, edlen Bildband über ein exotisches Reiseland, den du irgendwann vor 12 Weihnachten mal geschenkt bekommen hast.
2: Nice.
0: Ja, ein 3 Kilo schweres Buch über die magischen Tempel Myanmars oder Neuseelands unberührte Natur. Komplett eingeschweißt, damit die Hochglanzseiten bloß keinen Fingerabdruck abbekommen.
1: Platz 2.
0: Sichert sich der Profi-Werkzeugkoffer vom Discounter, der gern mal in der berühmten Aktionswoche beim Discounter deines Vertrauens erworben wurde.
3: Konsum und materieller Wohlstand ist das Einzige, was meinem Leben noch einen Sinn gibt.
0: 150 Teile inklusive 5 verschiedener Mini-Zangen, Beat-Aufsätzen in Sternform, die kein Mensch je gesehen hat und einer Lupe, die niemals zum Einsatz kommen wird, weil man dann doch wieder nur den einen völlig abgenutzten Schraubenzieher und die rostige Kombizange aus der Küchenschublade holt.
1: Platz 1.
0: Geht an das gute Kaffeeservice von Oma, das meist noch original verpackt im Karton auf den großen Einsatz wartet.
3: Schauen wir mal, was wird.
0: Existiert das ungeschriebene deutsche Gesetz, dass von diesem Service erst getrunken werden darf, wenn der Papst, der Bundeskanzler oder der König zum Rhabarberkuchen vorbeikommen. Passiert aber nie. Deswegen wird es auf Ewigkeiten eingeschweißt bleiben.
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0: Stuff im Maximum Rock an einem Montagabend. Und es war wirklich ein gelungener Abschied gestern aus Deutschland. Ne? 4:0 haben sie gespielt, die deutsche Nationalelf gegen den 73. der FIFA-Weltrangliste Finnland. Das gibt Kraft für die WM in den USA. Torjäger Dennis Undaf hat zweimal getroffen, fliegt jetzt mit ordentlich Selbstvertrauen los. Ein Testspiel gibt es noch in den USA zu bestreiten. Und dann gilt es...
1: den Pokal zu holen, den WM-Titel.
0: Ja, Dennis und die Mannschaft sind heiß drauf, auch wenn sie keine großen Töne spucken wie ihr Trainer.
2: Ja, wir wollen tatsächlich Step by Step gehen.
0: Ja, Bundestrainer Julian Nagelsmann versucht, den Ball flach zu halten. Und die Fans, wie halten die den Ball? Bist du schon in WM-Laune?
3: Nein, null. Also ich habe das Spiel zwar gestern gesehen, aber ich bin bei der Stimmung dieser typischen Neckermänner-Fans auch eingeschlafen. Boah, ist noch gar keine Euphorie. Vielleicht kommt sie.
4: Nee, also der Funke ist weder übergesprungen, noch hat sich meine Euphorie gesteigert. Eigentlich bin ich jetzt schon genervt von dem ganzen WM-Gedöns, dass da bald losgeht. Also von mir aus kann es ausbleiben, diese WM.
5: Fußball-WM, die könnt ihr euch dieses Jahr an die Haare schmieren. Aber auf die nächsten Jahre ist einfach die einfachste Option, diesen ganzen Sauhaufen an bestechlichen Arschlöchern zu boykottieren.
0: Oh, klare Worte. Ja, fest steht, morgen hebt der Flieger ab mit der Nationalelf gen USA, genauer nach Chicago. Und am Sonntag, den 14. Juni, steigt 19 Uhr das erste Gruppenspiel gegen Curaçao in Houston. Oh Gott, Houston. Houston, wir haben ein Problem.
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12: Im Studio Jan Seifert. Gute Nachrichten vom 2-jährigen Alex. Der Junge ist wieder da. Eine Frau hatte am Nachmittag das Kind in der U3 am Schlesischen Tor erkannt und gleich die Notbremse gezogen. Die Polizei rückte an, nahm den Ex-Mann der Mutter fest und das Kind in Obhut. Gegen den Mann soll morgen Haftbefehl erlassen werden. Mehr KI-Kameras an öffentlichen Gebäuden hier in Berlin. Jetzt hat auch das Jüdische Museum in Kreuzberg Interesse. Mehr von Christian Hoffmann.
13: Innensenatorin Spranger hat das heute im Abgeordnetenhaus bestätigt. Konkret geplant ist der Einsatz erstmal am Roten Rathaus, der Senatsinnenverwaltung, am Cottbusser Tor und an der Warschauer Brücke. Die KI erkennt dabei keine Gesichter, sondern nur Bewegungsmuster. Menschen werden quasi als Strichfiguren erfasst. Im Herbst soll entschieden werden, welche Firma das umsetzt. Präsidentin Slowik sagte, dass die Polizei hier in Berlin inzwischen so viele Botschaften, Einrichtungen und bedrohte Menschen bewachen müsse, dass das ohne KI-Hilfe nicht mehr zu stemmen sei. Kritik kommt von Grünen und Linken und vom Chaos Computer Club. Der warnt vor vielen Fehlalarmen und nennt das Ganze teures Sicherheitstheater ohne Nutzen.
12: Tore, Schlösser, Wachschutz für 2 Millionen Euro. Jetzt entscheidet ein Gericht, der Girlie bleibt auf. Erstmal. Im Eilverfahren hat die Anwohnerinitiative Görli zaunfrei vor Gericht gewonnen. Begründung? Die Allgemeinverfügung des Senats mit Öffnungszeiten ist möglicherweise rechtswidrig. Seit März wird der Görlitzer Park nachts ab 22 Uhr abgeschlossen. Schon wieder ist ein Wal gestrandet, diesmal in Frankreich. Aber dort ging alles ganz schnell. Fotos und Videos zeigen, nachdem das Tier gestorben war, kamen Kran und Laster, hieften das 15 Tonnen schwere Tier auf die Ladefläche und fuhren davon. Es war in der Gegend die dritte Walstrandung.
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12: Ganz großes Tennis. Serena Williams kommt zurück ins Profiteam. Die 23-malige Grand-Slam-Siegerin kommt nächste Woche nach London mit Wildcard im Doppel. Und danach soll es sogar nach Berlin gehen, hat die DPA erfahren. Wimbledon ist wohl auch schon eingeplant. Soweit das Neueste aus dem StarFM News Center.
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0: Mit Bianca Mikro und Aidy in der Redaktion für deinen Feierabend ackert. Und der wird gleich noch viel schöner mit Three Doors Down. When I'm Gone hören wir davon Monster Magnet. Und hier sind Fall Out Boy, America's Sweetheart. Schönen Montagabend dir.

0: Oh, Linkin Park heute in Hamburg. Ich bin neidisch, dass ich nicht da bin. Du bestimmt auch, Bianca, oder?
1: Ja, es wäre schon schön, da zu sein.
0: Wär schon schön.
1: Aber wir sind ja hier.
0: Genau.
1: Und sie sind natürlich Headliner bei Rock im Park am kommenden Wochenende und bei Rock am Ring. 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
4: Im Studio Jan Seifert. Gute Nachrichten vom zweijährigen Alex. Der Junge ist wieder da. Eine Frau hatte am Nachmittag das Kind in der U3 am Schlesischen Tor erkannt und gleich die Notbremse gezogen. Die Polizei rückte an, nahm den Ex-Mann der Mutter fest und das Kind in Obhut. Gegen den Mann soll morgen Haftbefehl erlassen werden. Mehr KI-Kameras an öffentlichen Gebäuden hier in Berlin. Jetzt hat auch das Jüdische Museum in Kreuzberg Interesse. Mehr von Christian Hoffmann.
5: Innensenatorin Spranger hat das heute im Abgeordnetenhaus bestätigt. Konkret geplant ist der Einsatz erstmal am Roten Rathaus, der Senatsinnenverwaltung, am Cottbusser Tor und an der Warschauer Brücke. Die KI erkennt dabei keine Gesichter, sondern nur Bewegungsmuster. Menschen werden quasi als Strichfiguren erfasst. Im Herbst soll entschieden werden, welche Firma das umsetzt. Präsidentin Slowik sagte, dass die Polizei hier in Berlin inzwischen so viele Botschaften, Einrichtungen und bedrohte Menschen bewachen müsse, dass das ohne KI-Hilfe nicht mehr zu stemmen sei. Kritik kommt von Grünen und Linken und vom Chaos Computer Club. Der warnt vor vielen Fehlalarmen und nennt das Ganze teures Sicherheitstheater ohne Nutzen.
4: Tore, Schlösser, Wachschutz für 2 Millionen Euro. Jetzt entscheidet ein Gericht, der Girlie bleibt auf. Erstmal. Im Eilverfahren hat die Anwohnerinitiative Girlie zaunfrei vor Gericht gewonnen. Begründung? Die Allgemeinverfügung des Senats mit Öffnungszeiten ist möglicherweise rechtswidrig. Seit März wird der Görlitzer Park nachts ab 22 Uhr abgeschlossen. Schon wieder ist ein Wal gestrandet, diesmal in Frankreich. Aber dort ging alles ganz schnell. Fotos und Videos zeigen, nachdem das Tier gestorben war, kamen Kran und Laster, hieften das 15 Tonnen schwere Tier auf die Ladefläche und fuhren davon. Es war in der Gegend die dritte Walstrandung.
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4: Ganz großes Tennis. Serena Williams kommt zurück ins Profiteam. Die 23-malige Grand-Slam-Siegerin kommt nächste Woche nach London mit Wildcard im Doppel. Und danach soll es sogar nach Berlin gehen, hat die dpa erfahren. Wimbledon ist wohl auch schon eingeplant. Soweit das Neueste aus dem Star-FM News Center.
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2: Im Studio Jan Seifert. Gute Nachrichten vom zweijährigen Alex. Der Junge ist wieder da. Eine Frau hatte am Nachmittag das Kind in der U3 am Schlesischen Tor erkannt und gleich die Notbremse gezogen. Die Polizei rückte an, nahm den Ex-Mann der Mutter fest und das Kind in Obhut. Gegen den Mann soll morgen Haftbefehl erlassen werden. Mehr KI-Kameras an öffentlichen Gebäuden hier in Berlin. Jetzt hat auch das Jüdische Museum in Kreuzberg Interesse. Mehr von Christian Hoffmann.
3: Innensenatorin Spranger hat das heute im Abgeordnetenhaus bestätigt. Konkret geplant ist der Einsatz erstmal am Roten Rathaus, der Senatsinnenverwaltung, am Cottbusser Tor und an der Warschauer Brücke. Die KI erkennt dabei keine Gesichter, sondern nur Bewegungsmuster. Menschen werden quasi als Strichfiguren erfasst. Im Herbst soll entschieden werden, welche Firma das umsetzt. Präsidentin Slowik sagte, dass die Polizei hier in Berlin inzwischen so viele Botschaften, Einrichtungen und bedrohte Menschen bewachen müsse, dass das ohne KI-Hilfe nicht mehr zu stemmen sei. Kritik kommt von Grünen und Linken und vom Chaos Computer Club. Der warnt vor vielen Fehlalarmen und nennt das Ganze teures Sicherheitstheater ohne Nutzen.
2: Tore, Schlösser, Wachschutz für 2 Millionen Euro. Jetzt entscheidet ein Gericht, der Görli bleibt auf. Erstmal. Im Eilverfahren hat die Anwohnerinitiative Görli zaunfrei vor Gericht gewonnen. Begründung? Die Allgemeinverfügung des Senats mit Öffnungszeiten ist möglicherweise rechtswidrig. Seit März wird der Görlitzer Park nachts ab 22 Uhr abgeschlossen. Schon wieder ist ein Wal gestrandet, diesmal in Frankreich. Aber dort ging alles ganz schnell. Fotos und Videos zeigen, nachdem das Tier gestorben war, kamen Kran und Laster, hieften das 15 Tonnen schwere Tier auf die Ladefläche und fuhren davon. Es war in der Gegend die dritte Walstrandung.
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2: Ganz großes Tennis. Serena Williams kommt zurück ins Profiteam. Die 23-malige Grand-Slam-Siegerin kommt nächste Woche nach London mit Wildcard im Doppel. Und danach soll es sogar nach Berlin gehen, hat die DPA erfahren. Wimbledon ist wohl auch schon eingeplant. Soweit das Neueste aus dem StarFM News Center.
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1: Im Studio Jan Seifert. Gute Nachrichten vom 2-jährigen Alex. Der Junge ist wieder da. Eine Frau hatte am Nachmittag das Kind in der U3 am Schlesischen Tor erkannt und gleich die Notbremse gezogen. Die Polizei rückte an, nahm den Ex-Mann der Mutter fest und das Kind in Obhut. Gegen den Mann soll morgen Haftbefehl erlassen werden. Mehr KI-Kameras an öffentlichen Gebäuden hier in Berlin. Jetzt hat auch das Jüdische Museum in Kreuzberg Interesse. Mehr von Christian Hoffmann.
2: Innensenatorin Spranger hat das heute im Abgeordnetenhaus bestätigt. Konkret geplant ist der Einsatz erstmal am Roten Rathaus, der Senatsinnenverwaltung, am Cottbusser Tor und an der Warschauer Brücke. Die KI erkennt dabei keine Gesichter, sondern nur Bewegungsmuster. Menschen werden quasi als Strichfiguren erfasst. Im Herbst soll entschieden werden, welche Firma das umsetzt. Präsidentin Slowik sagte, dass die Polizei hier in Berlin inzwischen so viele Botschaften, Einrichtungen und bedrohte Menschen bewachen müsse, dass das ohne KI-Hilfe nicht mehr zu stemmen sei. Kritik kommt von Grünen und Linken und vom Chaos Computer Club. Der warnt vor vielen Fehlalarmen und nennt das Ganze teures Sicherheitstheater ohne Nutzen.
1: Tore, Schlösser, Wachschutz für 2 Millionen Euro. Jetzt entscheidet ein Gericht, der Görli bleibt auf. Erstmal. Im Eilverfahren hat die Anwohnerinitiative Görli zaunfrei vor Gericht gewonnen. Begründung? Die Allgemeinverfügung des Senats mit Öffnungszeiten ist möglicherweise rechtswidrig. Seit März wird der Görlitzer Park nachts ab 22 Uhr abgeschlossen. Schon wieder ist ein Wal gestrandet, diesmal in Frankreich. Aber dort ging alles ganz schnell. Fotos und Videos zeigen, nachdem das Tier gestorben war, kamen Kran und Laster, hieften das 15 Tonnen schwere Tier auf die Ladefläche und fuhren davon. Es war in der Gegend die 3. Walstrandung.
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1: Ganz großes Tennis. Serena Williams kommt zurück ins Profiteam. Die 23-malige Grand-Slam-Siegerin kommt nächste Woche nach London mit Wildcard im Doppel. Und danach soll es sogar nach Berlin gehen, hat die DPA erfahren. Wimbledon ist wohl auch schon eingeplant. Soweit das Neueste aus dem Star FM News Center.
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Hörst du das? Da ist es schon wieder. Das klingt irgendwie nach

alle guten Dinge, die du über ihn gehört hast, sind wahr. Und zu all dem sympathischen Kram über Keanu Reeves kannst du dir noch was Gutes von ihm anhören. Seine Musik. Der Hollywood-Star spielt Bass. Und das macht er am besten in seiner Band Dogstar. Im Sommer kommt Dogstar für ein paar Konzerte nach Deutschland. Kein Zufall, dass du sie jetzt auf deiner Star-FM-Playlist hörst. Die Band von Keanu Reeves. Dogstar.

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1: Im Studio Jan Seifert. Gute Nachrichten vom zweijährigen Alex. Der Junge ist wieder da. Eine Frau hatte am Nachmittag das Kind in der U3 am Schlesischen Tor erkannt und gleich die Notbremse gezogen. Die Polizei rückte an, nahm den Ex-Mann der Mutter fest und das Kind in Obhut. Der Tankrabatt wirkt. Laut ADAC war E10 im Mai im Schnitt 13 und Diesel etwa 27 Cent günstiger verglichen mit April. Damit kommt die Steuerersparnis voll an der Zapfsäule an, heißt es. Aber auch der gesunkene Ölpreis hat sich positiv ausgewirkt. Und ganz großes Tennis. Serena Williams kommt zurück ins Profiteam. Die 23-malige Grand-Slam-Siegerin kommt nächste Woche nach London mit Wildcard im Doppel. Und danach soll es sogar nach Berlin gehen, so die dpa. Wimbledon ist wohl auch schon eingeplant. Soweit der Star-FM-Nachrichtenüberblick.
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1: Im Studio Jan Seifert. Gute Nachrichten vom zweijährigen Alex. Der Junge ist wieder da. Eine Frau hatte am Nachmittag das Kind in der U3 am Schlesischen Tor erkannt und gleich die Notbremse gezogen. Die Polizei rückte an, nahm den Ex-Mann der Mutter fest und das Kind in Obhut. Der Tankrabatt wirkt. Laut ADAC war E10 im Mai im Schnitt 13 und Diesel etwa 27 Cent günstiger verglichen mit April. Damit kommt die Steuerersparnis voll an der Zapfsäule an, heißt es. Aber auch der gesunkene Ölpreis hat sich positiv ausgewirkt. Und ganz großes Tennis. Serena Williams kommt zurück ins Profiteam. Die 23-malige Grand-Slam-Siegerin kommt nächste Woche nach London mit Wildcard im Doppel. Und danach soll es sogar nach Berlin gehen, so die dpa. Wimbledon ist wohl auch schon ein geplant. Soweit der Star-FM-Nachrichtenüberblick.
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1: Im Studio Jan Seifert. Gute Nachrichten vom zweijährigen Alex. Der Junge ist wieder da. Eine Frau hatte am Nachmittag das Kind in der U3 am Schlesischen Tor erkannt und gleich die Notbremse gezogen. Die Polizei rückte an, nahm den Ex-Mann der Mutter fest und das Kind in Obhut. Der Tankrabatt wirkt. Laut ADAC war E10 im Mai im Schnitt 13 und Diesel etwa 27 Cent günstiger verglichen mit April. Damit kommt die Steuerersparnis voll an der Zapfsäule an, heißt es. Aber auch der gesunkene Ölpreis hat sich positiv ausgewirkt. Und ganz großes Tennis. Serena Williams kommt zurück ins Profiteam. Die 23-malige Grand-Slam-Siegerin kommt nächste Woche nach London mit Wildcard im Doppel. Und danach soll es sogar nach Berlin gehen, so die dpa. Wimbledon ist wohl auch schon eingeplant. Soweit der Star-FM Nachrichtenüberblick.
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1: Im Studio Jan Seifert. Gute Nachrichten vom zweijährigen Alex. Der Junge ist wieder da. Eine Frau hatte am Nachmittag das Kind in der U3 am Schlesischen Tor erkannt und gleich die Notbremse gezogen. Die Polizei rückte an, nahm den Ex-Mann der Mutter fest und das Kind in Obhut. Der Tankrabatt wirkt. Laut ADAC war E10 im Mai im Schnitt 13 und Diesel etwa 27 Cent günstiger verglichen mit April. Damit kommt die Steuerersparnis voll an der Zapfsäule an, heißt es. Aber auch der gesunkene Ölpreis hat sich positiv ausgewirkt. Und ganz großes Tennis. Serena Williams kommt zurück ins Profiteam. Die 23-malige Grand-Slam-Siegerin kommt nächste Woche nach London mit Wildcard im Doppel. Und danach soll es sogar nach Berlin gehen, so die dpa. Wimbledon ist wohl auch schon eingeplant. Soweit der Star-FM-Nachrichtenüberblick.
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